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5: Nichts los auf den Straßen, du hast überall freie Fahrt. Melde auch du uns Staus und Blitzer unter 0800 50 5 mal die 9.
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0: KI-Support. Meist klar und trocken, nur ein paar Wolken ziehen durch. Aktuell liegen die Temperaturen bei 16 bis 10 Grad. Heute bleibt's sonnig und richtig heiß, mit Höchstwerten um 32 Grad. In den Bergen wird's etwas angenehmer, da sind es 24 bis 29 Grad.
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0: Es gibt gerade keine Staus, du kommst entspannt durch. Melde auch du uns Staus und Blitzer unter 0800 50 5 mal die 9.
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1: Auf der A14 Nossen Richtung Leipzig liegen zwischen Döbel Ost und Döbel Nord Reifenteile auf der Autobahn. Melde auch du uns Staus und Blitzer unter 0800 50 5 mal die 9.
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1: Meist klar und trocken, nur ein paar Wolken ziehen durch. Aktuell liegen die Temperaturen bei 16 bis 10 Grad. Heute bleibt es sonnig und richtig heiß, mit Höchstwerten um 32 Grad. In den Bergen wird es etwas angenehmer, da sind es 24 bis 29 Grad.
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1: Auf der A14 Nossen Richtung Leipzig liegen zwischen Döbeln Ost und Döbeln Nord Reifenteile auf der Autobahn. Melde auch du uns Staus und Blitzer unter 0800 50 5 mal die 9.

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5: Auf der A9 Halle-Leipzig Richtung Nürnberg steht zwischen Bad Dürrenberg und dem Kreuz Rippachtal ein defekter Schwerlasttransport. Und auf der A72 Plauen Richtung Chemnitz blockiert zwischen Zwickau Ost und Hartenstein ein defekter Schwerlasttransport die rechte Spur. Melde auch du uns Staus und Blitzer unter 0800 50 5 mal die 9.
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1: Ich bin Jana, hallo. Der DGB kritisiert eine mögliche Anhebung der Pflegeversicherungsbeiträge für Kinderlose. Menschen ohne Kinder zu bestrafen, löst keine strukturellen Probleme, sagte Vorstandsmitglied Piel dem Redaktionsnetzwerk Deutschland. Gesundheitsministerin Wagen prüft eine solche Anhebung offenbar. Die meisten Deutschen finden, bei Bildungsgerechtigkeit bleibt noch viel zu tun. Das zeigt eine Umfrage des Deutschen Kinderhilfswerks. Benachteiligte Kinder hätten oft schlechtere Chancen. Das Hilfswerk fordert daher einheitliche Standards und mehr Geld für Kitas und Schulen. Wichtiger Schritt für Dresden. 4 Planungsbüros haben jetzt ihre Entwürfe für die neue Carola-Brücke vorgestellt. Die sind ab sofort auf der Website der Stadt zu sehen. Auch die Meinung der Dresdner ist gefragt. Mitte Juni startet eine Online-Umfrage dazu. Im September entscheidet dann der Stadtrat. Greuther Fürth hat sich den letzten Platz in der zweiten Fußball-Bundesliga gesichert. Im Relegationsrückspiel setzten sich die Fürther mit 2:0 gegen Drittligist Rot-Weiß Essen durch und machten so die Niederlage aus dem Hinspiel wett. Essen muss damit weiter auf die Rückkehr in die zweite Liga warten.
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2: Mit KI-Support. Trocken geht's in den Morgen, dazu nur ein paar Wolken. Später bleibt's freundlich und eher etwas kühler. Die Höchstwerte liegen bei 23 bis 25 Grad. Morgen dann meist sonnig mit wenig Wolken und weiterhin trocken, maximal bis 23 Grad.
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2: Auf der A9 Halle-Leipzig Richtung Nürnberg steht zwischen Bad Dürrenberg und dem Kreuz Rippachtal ein defekter Schwerlasttransport. Und auf der A72 Plauen Richtung Chemnitz blockiert zwischen Zwickau Ost und Hartenstein ein defekter Schwerlasttransport die rechte Spur. Melde auch du uns Staus und Blitzer unter 0800 50 5 mal die 9.
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5: Ja, einen wunderschönen Start hier in den Mittwoch. Happy Bergfest gewünscht. Ich finde es wirklich geil, so eine 4-Tage-Woche zu haben. Und wenn es bei dir gerade noch so ein bisschen klemmt, weil du gestern eskaliert bist bei dem geilen Wetter da draußen. Ich meine, bis teilweise 32 Grad sind ja angesagt gewesen. Und so ist es auch eingetroffen. Jetzt kommen wir erstmal knallwach rein, weil du vielleicht ein bisschen zu lange bei den Freunden beim Grillerchen gesessen hast oder zu lange Netflix und Chill geballert hast. Alles ist hier noch drinne. Freu dich gleich auf Olivia Dean. Und vorher gibt's für dich Michael Schulte. Moin!
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0: Jetzt haben wir es 5.08 Uhr. Schönen guten Morgen. Bei dir läuft Energy Sachsen die meisten neuen Hits, die meiste Musik. Und jetzt kommt schon der nächste. Ich hätte niemals gedacht, dass ich diese Kombi brauche. Aber das ist wirklich so eine fette Nummer. Miles Smith und Niall Horan. Das ist Good Vibes Garantie Only mit Drive Safe. Neu und zuallererst für dich jetzt bei Energy Sachsen. Schönen guten Morgen und komm gut rein in den Mittwoch.
1: Und

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Guten Morgen um 5.18 Uhr. Energy Sachsen ist deine Nummer 1 für die meisten neuen Hits. Und jetzt kommt schon der nächste Banger. Sie ist nicht nur krass auf der Bühne, nicht nur krass auf Platte, sondern auch noch krass als Schauspielerin. Ich meine, sie hat mitgespielt bei Wednesday und so vielen anderen Bangern. Lady Gaga jetzt mit The Dead Dance. Und das ist übrigens auch einer der Titelsoundtracks von Wednesday. Also gönn's dir auf ganz, ganz laut. Energy Sachsen ist hier. Einen wunderschönen Start hier. In ist schon wieder Bergfest rein. 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
1: Ich bin Lisa, hallo. Großes Fußballfest in Leipzig. Heute Abend geht in der RB Arena das Finale der Conference League über die Bühne. Crystal Palace aus England spielt gegen Rayo Vallecano aus Spanien. Es ist das erste Mal, dass in Leipzig das Finale eines europäischen Fußballwettbewerbs ausgetragen wird. Auch der Sozialverband Deutschland fordert, Beamte in die gesetzliche Kranken- und Pflegeversicherung aufzunehmen. So könnte das System zukunftssicherer werden, sagte die Vorstandsvorsitzende Engelmeier der Neuen Osnabrücker Zeitung. Ähnliches hatte zuletzt auch der Wirtschaftsweise Truger gefordert. Greuther Fürth hat sich den letzten Platz in der zweiten Fußball-Bundesliga gesichert. Im Relegationsrückspiel setzten sich die Fürther mit 2:0 gegen Drittligist Rot-Weiß Essen durch und machten so die Niederlage aus dem Hinspiel wett. Essen muss damit weiter auf die Rückkehr in die zweite Liga warten.
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2: Also es geht ähnlich gut wie gestern weiter, nur nicht ganz so bockenheiß. Trotzdem hast du heute die Sonnenbrille dabei und kannst vielleicht irgendwie so ein kleines Chillerchen am See machen. Bis zu 26 Grad sind angesagt und es bleibt komplett trocken.
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2: Das Gute ist auf den Straßen, ist alles frei, keine Staus, keine Blitzer. Hast du noch was entdeckt, dann sag wie immer Bescheid, 0850, 5x9. Oder schreib eine WhatsApp-Nummer, dazu findest du auf energy.de/Sachsen. Dein nächstes Energy Sachsen Verkehrsupdate kommt sofort, wenn es kracht. Gute Fahrt!
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2: In einem wunderschönen Start hier in den Mittwochmorgen und geil, dass wir hier zusammen aufstehen. Gleich mit dem neuen Hit von Olivia Rodrigo, Drop Dead, da hat es wieder ordentlich einen gucken lassen. Und Kamrat, bei dem Mann muss man ja wirklich sagen, der hat es echt krass gemacht. Also der war am Anfang so ein richtiger Newcomer, den kannte kein Mensch, dann ist der auf Straßen rumgerannt. Und hat gesagt, kennst du mich eigentlich von diesem Song hier? Und alle so, nein, weiß ich nicht, wer du bist. Und mittlerweile hat er wirklich einen so coolen Erfolg, total verdient, weil er am Ball geblieben ist. Kamrat, Hug Yourself, jetzt!
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Summer und Homewrecker. Bei deiner Nummer 1 für die meisten Hits hier ist Energy Sachsen. Wunderschönen guten Morgen um 5.42 Uhr. Lass mal ganz schnell einen Wettercheck abmachen, wie das heute so läuft. Ja, das wird super. Also genauso wie gestern, nur nicht so super, super, super heiß. Wir bekommen heute maximal 26 Grad. Die Sonne, die gibt trotzdem wieder Vollgas und es gibt kein Tröpfchen Regen. Straßencheckup, das geht sehr schnell, da ist alles frei, keine Staus, keine Blitze ab. Knallwach mit Energy Sachsen. Jede Viertelstunde mehr von Wetter und Verkehr, gleich neuer Hit von Olivia Rodrigo, vorher Lost Frequencies. Oh Lord.

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4: Gleich um 6. Guten Morgen.
5: Ich bin Lisa. Hallo. Großes Fußballfest in Leipzig. Heute Abend geht in der RB Arena das Finale der Conference League über die Bühne. Crystal Palace aus England spielt gegen Rayo Vallecano aus Spanien. Es ist das erste Mal, dass in Leipzig das Finale eines europäischen Fußballwettbewerbs ausgetragen wird. Sportbürgermeister Heiko Rosenthal sagte uns:
6: Wir können uns als Fußballstadt, als Sportstadt präsentieren, haben, glaube ich, jetzt auch die Möglichkeit, uns wieder als touristischer Standort zu präsentieren. Und insofern freuen wir uns natürlich über jeden, auch internationalen Gast, der vielleicht auch zum ersten Mal nach Leipzig kommt und unsere Stadt liebgewinnt.
5: Am Abend gab es zunächst unschöne Szenen. Anhänger beider Teams gerieten in der Leipziger Innenstadt aneinander. Die Polizei ging dazwischen und trennte beide Lager. Gut 100 Fans waren an der Auseinandersetzung beteiligt. Auch der Sozialverband Deutschland fordert, Beamte in die gesetzliche Kranken- und Pflegeversicherung aufzunehmen. So könnte das System zukunftssicherer werden, sagte die Vorstandsvorsitzende Engelmeier der Neuen Osnabrücker Zeitung. Ähnliches hatte zuletzt auch der Wirtschaftsweise Truger gefordert. Geht's bald vorwärts mit dem Ausbau der Bahnstrecke zwischen Chemnitz und Leipzig? Heute treffen sich Vertreter von Bund, Land und Bahn in Chemnitz. Thema bei dem Treffen ist auch das Chemnitzer Modell. Das soll das Bahnnetz mit Straßenbahnen und Bussen in Chemnitz und dem Umland verknüpfen. Greuther Fürth hat sich den letzten Platz in der zweiten Fußball-Bundesliga gesichert. Im Relegationsrückspiel setzten sich die Fürther mit 2:0 gegen Drittligist Rot-Weiß Essen durch und machten so die Niederlage aus dem Hinspiel wett.
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4: Das sieht heute wirklich wieder super aus am Himmel. Also wir haben keinen Tropfen Regen, wir haben keine fetten grauen Wolken, sondern wir haben wirklich nur Sonnenschein und bis zu 26 Grad. Also Sonnenbrille auf jeden Fall mitnehmen.
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4: Das sieht gut aus auf den Straßen. Da ist alles frei. Keine Staus, keine Blitzer. Wenn du noch was entdeckt hast, dann sag wie immer Bescheid. 0850 5 mal die 9. Oder schreib eine WhatsApp-Nummer dazu, findest du auf energy.de/Sachsen. Dein nächstes Energy Sachsen Verkehrsupdate kommt sofort, wenn es kracht. Gute Fahrt.
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4: Das ist doch megamäßig. Es ist eine kurze Woche. Wir haben jetzt schon Mittwoch und dazu gibt es die meiste und jetzt die meiste Musik. Alex Warren, Ordinary, gleich für dich. Und James Hype, jetzt ein bisschen was mit Beat, Waterfalls. Moin!
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0: Shape of You. Hier ist Energy Sachsen, einen wunderschönen guten Morgen um 6.08 Uhr mit einer wichtigen Durchsage.
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Barbara Hiddens und Lady bei deiner Nummer 1 für die meisten Hits. Energy Sachsen hast du an um 6.12 Uhr. Kurz Wetter-Prepare-Check für dich. Also irgendwas Luftiges ist heute dein Klamotten-Style auf jeden Fall. Es wird nicht so super, super, super mega schwitzeheiß, aber trotzdem 26 Grad sind drinne und es bleibt heute wirklich den ganzen Tag trocken. Straßenchecker, machen wir ganz schnell zusammen. Bitte fahr vorsichtig. Und zwar auf der A4 Chemnitz Richtung Erfurt zwischen Hohenstein-Erfurt

0: Grube, Klaro, Birkwitz, Praschwitz, der Place to be. In Chemnitz, Stausee, Rabenstein. Und in Leipzig, da guckst du einfach mal bei Nina vorbei. Die arbeitet nämlich am Schladitzer See. Sag mal, wieso ist es da so toll?
1: Also was den Schladitzer See so besonders und schön macht, ist, wir haben fantastisches Wasser bei uns. Wir haben einen Standort, der einfach alles bietet, was man sich im Urlaub so wünscht. Von Unterkünften über gastronomische Einheiten, über Wassersport. Ich sage mal Windsurfen, Segeln, Kitesurfen, Tauchen. Alles, was dazugehört. Wir machen bei uns natürlich auch die ganzen Wassersportlizenzen, bilden wir aus. Die Klassenfahrten kommen zu uns und probieren das alles mal. Wir haben aber auch einen Badestrand, wo man einfach mal auf den Wasserfunpark gehen kann und um die Wette rennen kann.
0: So, und jetzt frage ich dich, worauf wartest du noch? Das sind ja wohl Top-Aussichten für einen Feierabend. Energy Sachsen ist hier. Einen schönen guten Morgen. 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

0: So ganz zerbrechlich trällerte einen dahin, der The Weeknd. Hier bei Energy sagt zum wunderschönen guten Morgen um 6.29 Uhr. Ey, gleich Miles Smith mit Stay, der flankt uns jetzt um die Ohren. Und die Band des Jahres, die gibt's auch für dich, BTS und Swim. Bleib dran!
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0: 6.31 Uhr. Moin.
11: Ich bin Lisa. Hallo. In Leipzig geht heute zum ersten Mal das Finale eines europäischen Fußballwettbewerbs über die Bühne. Im Endspiel der Conference League treffen Crystal Palace und Rayo Vallecano aufeinander. Zehntausende Fans aus England und Spanien werden zum Finale in der RB Arena erwartet. Die Bundesregierung will mehr Tempo beim Wohnungsbau. Mit einer Gesetzesänderung sollen Planungs- und Genehmigungsprozesse nochmal deutlich beschleunigt werden, heißt es aus dem Bauministerium. Dieses Baugesetzbuch-Update soll heute auf den Weg gebracht werden. Der spektakuläre Juwelenraub im Pariser Louvre wird verfilmt. An dem Projekt wird schon gearbeitet. Ein französischer Filmemacher soll Regie führen. Im vergangenen Herbst hatten Einbrecher mehrere Schmuckstücke aus dem berühmten Museum gestohlen. Der Schaden liegt bei 88 Millionen Euro.
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0: Also vom Wetter her können wir uns wirklich überhaupt gar nicht beschweren. Es wird heute so megamäßig gut bei 26 Grad maximal. Es ist nicht zu heiß, es ist nicht zu kalt, aber es ist perfekt eigentlich, um irgendwo in den See zu hüpfen oder den Grill anzuschmeißen. Ich sag doch so, wie es ist.
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0: Lass mal kurz auf die Straßen drauf gehen, da ist einiges schon los, ey. A4 Dresden Richtung Chemnitz zwischen Wilsdruff und den drei Knossen. Hier steht ein kaputter LKW auf dem Standstreifen und da liegen Reifenteile auf der Straße. A4 Chemnitz Richtung Erfurt zwischen Hohenstein-Ernsthal und Glauchau-Ost. Hier steht ein kaputtes Auto in der Baustelle. A9 Halle Leipzig Richtung Nürnberg zwischen Bad Dürrenberg und dem Kreuz Rippachtal. Da gibt es einen kaputten Schwerlasttransporter. Und A14 Nossen Richtung Leipzig zwischen Döbeln-Ost und Döbeln-Nord. Hier liegen Reifenteile rum.
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0: Gemeldet von Alex, danke fürs Knallwachsein, mein großer. B96 Bautzen Richtung Zittau zwischen Oberkainer und Großpostwitz. Und auf der B169 Gablenz Richtung Lößnitz kurz nach dem Abzweig Raum. Hast du noch was entdeckt, dann sag Bescheid. 0850 5 mal die 9 oder schreib eine WhatsApp. Nummer dazu findest du auf energy.de/Sachsen. Dein nächstes Energy Sachsen Verkehrsupdate kommt sofort, wenn es kracht. Gute Fahrt!
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0: Na guten Moin, kennst du auch dieses Gefühl, so du schlägst so langsam die Augen auf, reckst und streckst dich nochmal, da werden die Zähnchen geputzt, dann die Haare irgendwie gebändigt und dann guckst du so das erste Mal so aus dem Fenster raus und wirst dir so darüber klar, was wird das eigentlich heute für ein Tag? Also wird das so ein regnerischer Tag oder so ein geiler Tag? Und heute kann ich dir sagen, es wird ein geiler Tag mit Mucke noch versorgt, gleich Toby Romeo und jetzt Kato.
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ist deine Nummer 1 für die meisten neuen Hits. Energy Sachsen pumpt um 20 vor 7. Ey, und hier wirst du mit allem versorgt, was gut für dich ist. Natürlich die meisten neuen Hits. Dann aber auch geilen Festival-Tickets, wie zum Beispiel das Fly With Me Festival. 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Und es geht um einen Tischtennis-Profi, der wirklich bereit ist, alles zu tun, um seine Karriere zu pushen. Und man muss ja wirklich sagen, Timothy Chalamet, der glänzt wirklich in jeder x-beliebigen Rolle. Ich will dich nur an Dune erinnern, wo er da diesen Hauptcharakter gespielt hat. Auch das war schon anders wild. Und jetzt halt in diesem Film, ich sage dir, das darfst du nicht verpassen. Meld dich jetzt an für Stadtlandfluss auf Speed, die schnellsten 33 Sekunden deines Lebens mit dem Text Ich will zocken an die 0351 28 98 9000. Aktueller Rekord liegt bei 8 richtigen. Da ist also wirklich noch alles drin und in 3 Hits wird so gezockt. Die schon 2. Runde der Woche. Jetzt für dich BTS und Swim. Einen schönen Start dir in den

Na, wunderschönen Start hier in den Tag. Energy Sachsen hast du laufen. Die meisten Hits, die meiste Musik um 6.44 Uhr. Ey, ganz kurzes Wettercheck-up für dich. Also Sonnenbrille, die hast du heute aber sowas von dabei. Ich habe mir jetzt erstmal wieder eine neue bestellt, weil ich es liebe. Und genau das rockst du heute auch weg bei 26 Grad und keinem Tröpfchen Regen. Straßenchecker machen wir ganz schnell für dich, damit du easygoing zur Arbeit gesegelt kommst. A4 Dresden Richtung Chemnitz zwischen Wilsdruff und dem Dreieck Nossen. Hier steht ein kaputter LKW und da liegen auch noch Reifenteile rum auf der rechten Seite. Aktuellster Blitzer haben wir auf der B96 Bautzen Richtung Zittau zwischen Oberkainer und Großpostwitz. Knallwach mit Energy Sachsen. Jede Viertelstunde mehr von Wetter und Verkehr. Einen schönen guten Morgen.

0: Das wird so ein richtig gemütlicher Couchabend mit dir und Timothy Chalamet.
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0: Und zwar in Marty Supreme. Christine aus Wilsdruf, du hast da Bock drauf. Schönen guten Morgen.
3: Hi.
0: Na, meine Liebe, alles gut bei dir?
3: Na klar. Kurze Woche.
0: Das klingt hervorragend und vor allem dann noch bei diesem geilen Wetter. Und da könnte man sich ja vielleicht trotzdem mal so nach drinnen verziehen und einen guten Film gucken. Bisher sind 8 richtige der Rekord, das heißt 9 müsstest du mindestens schaffen.
3: Okay, na mal gucken.
0: Wollen wir mal gucken, was der Zufallsgenerator sagt. Warte mal, guck mal.
1: S
0: wie Suppengrün.
3: Okay.
0: Pass auf, dann starten die schnellsten 33 Sekunden deines Lebens genau jetzt. Eine Stadt mit S.
3: Stuttgart, Spanien, Weine.
0: Sehr gut. Eine Restaurantkette.
3: Subway.
0: Sehr gut. Ein Snack.
3: Sandwich.
0: Ein Tier.
3: Schlange.
0: Ein Vorname.
3: Sabine.
0: Ein Beruf.
3: Oh Gott. Softwareentwickler.
0: Dann ein Sportart.
3: Sprung.
0: Eine Farbe. Komm.
3: Weiß ich nicht weiter.
0: Und dann haben wir noch ein Körperteil. Komm.
3: Schon weiß ich nicht.
0: Du weißt es ganz genau, du willst es nur nicht sagen. Pass auf, das sind 9 richtige. Das ist der neue Rekord. Glückwunsch.
3: Alles klar, vielen lieben Dank. Super.
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0: Together hier bei Energy Sachsen. Wunderschönen guten Morgen um 6.57 Uhr. Freue ich auf die meisten Hits, die meiste Musik. Mit dabei gleich neu Teddy Swims und Taylor Swift mit Opelite.
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0: Du gehst heute in den Sommergarten Altreik und lässt dich mal so richtig verwöhnen. Auf dich warten chillige Vibes, mega geiles Essen, gute Drinks und Mucke und alles unter freiem Himmel. Das klingt fantastisch, das ist ein perfekter Abend für dich. Also bei ein paar netten Gesprächen mit deinen Freunden zusammen kannst du schön den Mittwoch ausklingen lassen. Von 16 bis 22 Uhr sind die Oasen offen für alle. Lass es dir gut gehen.
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0: Gleich um 7. Tag.
11: Ich bin Lisa, hallo. In Leipzig geht heute zum ersten Mal das Finale eines europäischen Fußballwettbewerbs über die Bühne. Das Endspiel der Conference League. Crystal Palace aus England trifft auf Rayo Vallecano aus Spanien. Mehr von Daniel Bornberg.
12: Heißt auch, dass zehntausende Fans aus London und Madrid in Leipzig sind, um ihre Mannschaften zu unterstützen. Tagsüber dürfte es in der Innenstadt also rappelvoll werden, bevor es für die Anhänger beider Clubs dann am Abend zur RB Arena geht, wo das Finale um 21 Uhr angepfiffen wird. Auf dem Leipziger Markt gibt es im Übrigen ein großes Public Viewing zum Finale.
11: Das Endspiel ist auch eine große Herausforderung für die Polizei. Sie musste am Abend bereits einschreiten, als Anhänger beider Teams in der Innenstadt aneinander gerieten. Vor einer Brasserie in der Reichsstraße flogen Stühle, Flaschen und Gläser. Die Bundesregierung will mehr Tempo beim Wohnungsbau. Mit einer Gesetzesänderung sollen Planungs- und Genehmigungsprozesse nochmal deutlich beschleunigt werden, heißt es aus dem Bauministerium. Dieses Baugesetzbuch-Update soll heute auf den Weg gebracht werden. In Sachsen geht die Erdbeerernte jetzt richtig los. Die Obstbauern rechnen mit ordentlichen Erträgen und guter Qualität. Doch sie haben auch mit Schwierigkeiten zu kämpfen, etwa durch die Zulassungssituation bei Pflanzenschutzmitteln und den Mindestlohn. An beiden Themen ist die sächsische Politik aber schon dran. Der spektakuläre Juwelenraub im Pariser Louvre wird verfilmt. An dem Projekt wird schon gearbeitet. Im Herbst hatten Einbrecher mehrere Schmuckstücke aus dem berühmten Museum gestohlen. Der Schaden liegt bei 88 Millionen Euro.
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0: Heute rocken wir den Mittwoch weg mit einer geilen Sonnenbrille auf der Nase und einem Grillerchen vielleicht heute Nachmittag mit deinen Lieblingsmenschen. Selbst auf so einem kleinen Elektrogrill ist das möglich. 17 Grad haben wir gerade und es wird noch viel, viel besser, bis zu 26. Sind heute drin.
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0: Harte Nerven brauchst du gerade auf der A4 Dresden Richtung Chemnitz. Zwischen Chemnitz Ost und Chemnitz Mitte in der Baustelle. Da sind gerade 10 Kilometer Stop and Go. Und dann haben wir noch was von Uwe gemeldet bekommen auf der A4 Görlitz Richtung Dresden. Zwischen Uhüst und Borkau. Hier staut sich nach einem Unfall in der Baustelle auch auf 10 Kilometer. A9 Halle Leipzig Richtung Nürnberg. Zwischen Bad Dürrenberg und dem Kreuz Rippachtal. Hier steht ein kaputter Schwerlasttransporter. A13 Berlin Richtung Dresden. Zwischen Klettwitz und Schwarzheide. Da sind Tiere auf der Straße. Und A72 Chemnitz Richtung Zwickau. Zwischen Stolberg Nord und Stolberg West liegt ein Kantholz auf der Straße rum.
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0: B96 Bautzen Richtung Zittau zwischen Oberkainer und Groß-Postwitz und auf der B169 Gablenz Richtung Lößnitz kurz nach dem Abzweig Raum. Hast du noch was entdeckt, dann sag Bescheid. 0800 50 5 mal die 9 oder schreib eine WhatsApp-Nummer, dazu findest du auf energy.de/Sachsen. Dein nächstes Energy Sachsen Verkehrsupdate kommt sofort, wenn es kracht. Gute Fahrt!
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0: Yo, yo, yo, einen schönen Mittwoch dir, vielleicht gerade auf dem Weg zur Arbeit oder noch am Frühstück vorbereiten. Ich habe mir hier gerade so 500 Gramm Quark reingewuchtet und eine gute Freundin von mir immer sagt, du bist der ekligste Mensch, den ich kenne. Ey, alles für die Proteine, alles für die Gains. Wenn ich jetzt noch zum Fitnessstudio gehen würde, ja, dann wird es halt richtig laufen. Naja, gucken wir mal, was heute so passiert, was mich heute so überrascht. Hunter X und Golden gibt's gleich für dich. Und jetzt gibt's für dich eine sehr, sehr coole Nummer und zwar Joe, End of Beginning.
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Energy Sachsen läuft. Komm gut rein in den Mittwochmorgen um 7.09 Uhr. Und jeder kennt doch dieses Gefühl am frühen Morgen, oder? Boah. So, dieser tägliche Daily-Weg zur Arbeit. Und ich sagte for real, Autofahren macht schon Bock. 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Teddy Swims, Mr. Know It All. Jetzt neu bei Energy Sachsen. Komm entspannt rein. In den schon wieder Mittwoch. Ey Leute, wir haben kurze Woche. Max Music ist für dich hier. Komm gut rein in den Tag.

0: Twins. Hier bei deiner Nummer 1 für die meisten Hits, Energy Sachsen um 7.13 Uhr. Ey Party People, heute wird die Sonnenbrille weggedrückt. Und zwar aber richtig in dein Gesicht rein, denn die Sonne, die gibt heute Vollgas. 26 Grad sind angesagt. Es ist nicht so bockenheiß wie gestern, aber trotzdem kann man heute sich schön irgendwo draußen in Freisitz hinknallen. Straßencheckup machen wir ganz schnell und du brauchst harte Nerven und zwar auf der A4 Dresden Richtung Chemnitz, zwischen Chemnitz Ost und Chemnitz Mitte. Da gibt es gerade ein bisschen Stress in der Baustelle, da sind 10 Kilometer Anstehalarm. Und der aktuellste Blitzer, der steht auf der B96 Bautzen Richtung Zittau, zwischen Oberkainer und Großpostwitz. Knallwach mit Energy Sachsen, jede Viertelstunde mehr von Wetter und Verkehr. Und jetzt heißt es wieder, attenzione, attenzione.
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0: Taylor Swift hier bei Energy Sachsen. Immer dran denken, morgen spielt ihr keiner mehr neue Hits um 7.21 Uhr. Und was ja wohl klar ist, Energy Sachsen ist dein Top-Dealer für die meisten neuen Hits, aber auch für die coolsten Festivals und Konzerte. Im Energy Sachsen Ticket Drop schnappst du dir gerade was richtig Cooles, und zwar das Fly With Me Festival. Wenn das Zeichen hier zwischen den Hits rausläuft, dann heißt es anrufen 0351 28 98 9000, also so wie eben gerade, ruf jetzt an und schnapp dir deine Tickets für ein geiles Tagesfestival am Halle Leipzig Airport, und zwar schon übernächstes Wochenende. 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
1: Geil! 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
0: Gestern hat sie sich Tickets klargemacht und jetzt bist du doch der oder die Nächste. Ruf an 0351 28 98 9000. Dann stehen hier zwei Köfferchen neben mir, ein schwarzer und ein rosaner, und mit ein bisschen Glück sind da halt deine Tickets versteckt. Worauf wartest du denn noch am Mittwochmorgen? Jetzt für dich bei Energy, Alex Warren.
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0: Alex Warren. Wischen wir uns mal das Krokodilstränchen weg mit Eternity hier bei Energy Sachsen. Wunderschönen guten Morgen um 7.25 Uhr. Und da starten wir natürlich weiter rein in die nächste halbe Stunde voll mit Hits. Dermot Kennedy, Funeral gibt's gleich. Und Michael Schulte, 5 a.m.
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2: 7:28, moin.
3: Ich bin Lisa, hallo. Großes Fußballfest in Leipzig. Heute Abend geht in der RB Arena das Finale der Conference League über die Bühne. Crystal Palace aus England spielt gegen Rayo Vallecano aus Spanien. Es ist das erste Mal, dass in Leipzig das Finale eines europäischen Fußballwettbewerbs ausgetragen wird. Einheitliche Bildungsstandards, damit alle Kinder die gleichen Chancen haben. Dafür spricht sich eine große Mehrheit der Menschen in Deutschland aus. Das zeigt eine Umfrage des Deutschen Kinderhilfswerks. Viele fordern außerdem mehr Investitionen in Kitas und auch mehr Personal. Greuther Fürth hat den Klassenerhalt in Liga 2 klargemacht. Nach einer Niederlage im Hinspiel gewannen die Fürther das Relegationsrückspiel gegen Drittligist Rot-Weiß Essen mit 2:0. Essen hat zuletzt vor 19 Jahren in der zweiten Liga gespielt.
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2: Wenn du dich heute bei deinen Kollegen einschleimen willst, dann bring doch einfach mal allen eine Runde Eis mit. Kannst du jetzt schnell noch, bevor es losgeht, irgendwo im Supermarkt kaufen. Ich sage dir, damit sammelst du Karma-Punkte. Und vor allem bei dem Wetter kann man es sich wirklich gut gehen lassen. Denn bis zu 26 Grad sind heute drin.
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2: Ja, das ist eine ganz schön fette Nummer, ey. Auf der A4 Görlitz Richtung Dresden. Harte Nerven brauchst du zwischen Uhüst und Burkau. Da staut sich nach einem Unfall in der Baustelle jetzt schon auf 15 Kilometer. Uwe steht da mittendrin, hat es durchgegeben. Mein Großer, halte da ordentlich durch, ja. A4 Chemnitz Richtung Erfurt. Zwischen Hohenstein-Ernsthal und Glauchau-Ost. Hier steht ein kaputtes Auto. A9 Halle Leipzig Richtung Nürnberg. Zwischen Bad Dürrenberg und dem Kreuz Rippachtal. Hier steht ein kaputter Schwerlasttransporter. A72 Chemnitz Richtung Zwicke. Zwischen Stolberg Nord und Stolberg West. Hier liegt ein Kantholz in der Kurve. Auch da bitte vorsichtig fahren. Und auf der B6 Dresden-Bautzen zwischen der Seligstädter Straße und der Dresdner Straße, da gab es einen Unfall in beiden Richtungen, immer mal nur eine Spur frei.
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2: B96 Bautzen Richtung Zittau zwischen Oberkainer und Großpostwitz und auf der B169 Gablenz Richtung Lößnitz kurz nach dem Abzweig Raum. Hast du noch was entdeckt, dann sag Bescheid. 0850 5x die 9 oder schreib eine WhatsApp-Nummer, dazu findest du auf energy.de/Sachsen. Dein nächstes Energy Sachsen Verkehrsupdate kommt sofort, wenn es kracht. Gute Fahrt!
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2: So, mal ganz kurz Finger nach oben, wer heute richtig knallbach ist. Also mein Finger ist hier ganz, ganz, ganz, ganz weit oben. Ich brauchte heute so ein kleines bisschen, ja, ich hatte so ein bisschen Startschwierigkeiten wie so ein altes Auto. Das musste erstmal angekurbelt werden, aber jetzt bin ich so langsam da und ich hoffe, du auch. Michael Schulter habe ich gleich für dich in der Good Vibes Playlist und Kaigo Khalid mit Save My Love. Jetzt.
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0: Happy Mittwoch dir. Energy Sachsen läuft. 7.37 Uhr haben wir es. Du hast es bestimmt schon mitbekommen. Wenn du aktuell durch die Leipziger Innenstadt läufst, klingt das ungefähr so hier.
1: Hau an die Falle!
2: Butterradio, ey! Ey, Butterradio, Butterradio, ey!
0: Die Fußballfans sind zu Gast im Freistaat. Leipzig hostet nämlich das heutige Finale der Conference League. Du hast es schon in den Energy Sachsen News gehört, zusammen mit Lisa. Das englische Team Crystal Palace gegen das spanische Team Rayo Vallecano. Jona aus Leipzig hat nochmal zusammengefasst, was die Conference League überhaupt ist. Denn ich sag dir, by the way, ich habe gar keine Ahnung, was das ist.
3: Na, ist im Grunde der von UEFA der drittgrößte Vereinswettbewerb in Europa. Also nach der Champions League und Europa League. Und auch für so ein bisschen, sag ich mal, kleinere Teams, um vielleicht auch mal international ein bisschen dabei zu sein.
0: Alles klar, check. Heute 21 Uhr geht scharf in der RB Arena in Leipzig. Kannst du sogar im Free-TV bei Nitro gucken oder auch auf RTL Plus streamen. Also wenn du auf Fußball stehst oder vielleicht einen fußballbegeisterten Freund hast, von dem wirst du heute nicht viel haben. Hier ist Energy Sachsen jetzt mit Michael Schulte. You love me.

Bei dir läuft Energy Sachsen. Denke mal dran. Morgens spielt dir keiner mehr neue Hits um 7.40 Uhr. Lass mal schnell Wettercheckup machen. Auf jeden Fall heute Sonnenbrille mitnehmen. Wenn du das vergisst, bist du selber daran schuld, denn heute wird das Wetter wieder so wie gestern knallermäßig. 26 Grad sind drin, Grill angeschmissen und dann hoppelt der Hase. Dickstes Ding haben wir gerade immer noch auf der A4 und zwar Görlitz Richtung Dresden zwischen Uhüst und Burkau. Hier staut sich nach einem Unfall in der Baustelle auf 15 Kilometer. Alle, die da drinnen stehen, haltet auf jeden Fall durch. Ich bin bei euch, wenn auch gedanklich. Und den aktuellsten Blitzer haben wir auf der B169. Gablenz Richtung Lößnitz kurz nach dem Abzweig Raum. 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Jede Viertelstunde mehr von Wetter und Verkehr. Moin!

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0: da wird doch mal schön abgefeiert auf dem Halle Leipzig Airport.
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0: Das Fly With Me Festival und Christine aus Leipzig ist da mittendrin. Guten Morgen.
4: Hallo.
0: Na, meine Liebe, wie sieht's aus bei dir?
4: Ich mache mich gerade fertig für die Arbeit.
0: Und möchtest demnächst gerne mal auf dem Leipziger Flughafen eine schöne Runde abdancen zu Elektromucke?
4: Ja, das wäre super.
0: Wie sieht so ein perfektes Festival-Outfit für dich aus?
4: Oh, da müsste ich gerade überlegen, so auf die Schnelle, weil ich habe noch gar keins.
0: Ach, siehst du, na gut.
4: Ich muss mir noch keins besorgen.
0: Okay, pass auf, Christine, ich hole mal die Koffer kurz, ja? Warte.
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0: So. Ah. Christine, hier steht jetzt ein schwarzer und ein rosaner Koffer vor mir.
4: Oh je.
0: Jetzt ist die große Frage an dich heute Morgen am Mittwoch. Für welchen möchtest du dich entscheiden?
4: Also rosa ist ja meine Lieblingsfarbe, deswegen würde ich diesen nehmen.
0: Okay, wenn das deine Lieblingsfarbe ist, hoffen wir, dass es auch noch deine Glücksfarbe wird.
4: Ich bin gespannt.
0: Ich auch, Christine. Okay, ich mache jetzt die Klappe auf. Auf die Plätze, fertig, los. Christine, du gewinnst Tickets fürs Fly With Me. Herzlichen Glückwunsch. Mega, na so kann das doch gehen mit der Lieblingsfarbe. Das heißt, du hast jetzt noch eine gute Woche Zeit, um dir schon mal zu überlegen, wie so ein Outfit aussehen könnte. Ich glaube, es wird irgendwas Luftiges, oder? Wahrscheinlich.
4: Und mit viel Glitzer.
0: Und mit viel Glitzer. Klingt für mich hervorragend. Christine, ich wünsche dir einen geilen Tag auf dem Fly With Me Festival.
4: Danke.
0: So schnell geht's doch. Christine hat auf das Zeichen gehört.
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0: Und angerufen 0351 28 98 9000.
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15: Punchlines wie im Boxring. 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
15: Ganz genau um 8. Tag.
16: Ich bin Lisa. Hallo. In Leipzig geht heute zum ersten Mal das Finale eines europäischen Fußballwettbewerbs über die Bühne. In der Conference League spielt Crystal Palace gegen Rayo Vallecano. Sportbürgermeister Heiko Rosenthal hofft auf Rückenwind für die gemeinsamen Olympia-Ambitionen mit Berlin.
17: Jedes internationale Event zahlt natürlich auch auf diese Visitenkarte ein, die man da abgibt bei nationalen und internationalen Sportverbänden. Und insofern präsentieren wir uns auch hier wieder als Sportstadt, die gut organisieren kann und hoffen, dass das auch im nationalen Wettbewerb dann auch ein Stück weit uns die Nase nach vorne gibt.
16: Am Abend sind Anhänger beider Teams in der Leipziger Innenstadt aneinander geraten. Vor Leos Brasserie in der Reichsstraße flogen Stühle, Flaschen und Gläser. Die Polizei ging dazwischen und trennte beide Lager. Einheitliche Bildungsstandards, damit alle Kinder die gleichen Chancen haben. Dafür spricht sich eine große Mehrheit der Menschen in Deutschland aus. Das zeigt eine Umfrage des Deutschen Kinderhilfswerks. Viele fordern außerdem mehr Investitionen in Kitas und auch mehr Personal. Der Zolldeal zwischen der EU und den USA soll heute die nächste Hürde nehmen. Die EU-Länder entscheiden darüber, ob die Zölle auf US-Industriewaren wie Autos und Maschinen abgeschafft werden. Im Gegenzug begrenzen die USA ihre Zölle auf die meisten EU-Produkte auf höchstens 15%. Greuther Fürth hat den Klassenerhalt in Liga 2 klargemacht. Nach einer Niederlage im Hinspiel gewannen die Fürther das Relegationsrückspiel gegen Drittligist Rot-Weiß Essen mit 2:0. Essen hat zuletzt vor 19 Jahren in der zweiten Liga gespielt.
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15: Ich finde, man kriegt gleich einen doppelt coolen Vibe, wenn du so aus dem Fenster rausguckst und die Sonne, die kommt so ganz vorsichtig um die Ecke gebogen. Dann weißt du, heute wird schon ein geiler Tag und genauso wird es auch. Bis zu 26 Grad sind drin und es gibt Sonne satt.
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15: A4 Chemnitz Richtung Erfurt zwischen Hohenstein-Ernsthal und Glauchau-Ost. Bitte fahr da vorsichtig, hier steht ein kaputtes Auto rum. A9 Halle-Leipzig Richtung Nürnberg zwischen Bad Dürrenberg und dem Kreuz Rippachtal. Hier steht ein kaputter Schwerlasttransporter. A14 Nossen Richtung Leipzig zwischen Leisnig und Mutschen. Auch hier hat es ein LKW entschärft. Und auf der B6 Dresden-Bautzen zwischen der Seligstädter Straße und der Dresdner Straße. Da gab es einen Unfall und beide Richtungen sind abwechselnd immer nur frei.
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15: Hammer stehen B96 Bautzen Richtung Zittau zwischen Oberkainer und Großpostwitz. Auf der B169 Gablenz Richtung Lößnitz kurz nach dem Abzweig Raum und in Limbach-Oberfrohna Hohensteiner Straße in der 30er-Zone. Meldet Marcel, dankeschön. Hast du noch was gesehen, dann sag Bescheid, 0800 50 5 mal die 9 oder schreib eine WhatsApp-Nummer, dazu findest du auf energy.de/Sachsen. Dein nächstes Energy Sachsen Verkehrsupdate kommt sofort, wenn's kracht. Gute Fahrt.
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15: Na, Tag, am Mittwochmorgen und die Woche, die läuft auf Halbzeit. Ob du gerade irgendwie zur Uni läufst, im Jobhustle bist oder die Morgenrunde machst mit einem Hund, tu mir ganz kurz den Gefallen und gönn dir mal so 30 Sekunden Sonne im Gesicht. Ich sage dir, es macht den Kickoff in den Mittwoch noch besser. Dazu die meisten Hits, die meiste Musik und wie du dir übrigens ein Konto-Upgrade zum Ende des Monats gönnen kannst, das checken wir aus in 10 Minuten. Bleib dran.
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0: Hier ist Energy Sachsen, einem wunderschönen guten Morgen am schon wieder Mittwoch. Ey, und bevor es bei dir auf Arbeit geht, mal vielleicht noch so 10 Minuten Zeit nehmen und vor allem 80 Euro wieder kriegen. Und zwar von Amazon. Warum? Weshalb? Weswegen? Das ist Crewmember Nando. Guten Morgen.
1: Guten Morgen. Da kann man schön die Kralle aufmachen und sich mal das Geld zurückholen, denn es gibt eine Sammelklage, die gerade am Laufen ist, auch von der Verbraucherzentrale Sachsen. Es geht nämlich darum, dass ab dem 5. Februar 2024 Amazon ja Werbung eingeführt hat und auch dann die Bildqualität verschlechtert hat und so.
2: Ja, hör mal!
1: Wenn man denn jetzt einen Aufpreis zahlen würde, wäre das wieder alles normal gewesen. Aber die Verbraucherzentrale sagt, nee, das ist nicht rechtens gewesen. Und deswegen wird da jetzt geklagt und man kann da noch mitmachen. Mhm. Wer ein Abo abgeschlossen hat vor dem 5. Februar 2024, kann sich da eintragen lassen. Das ist auch ganz easy. Ich habe es auch gemacht. Einfach mal googeln, Amazon und Sammelklage. Dann kommt man auf die Seite vom Bundesamt für Justiz. Da gibt es das Formular. Und gleichzeitig findet man über Google auch die Seite der Verbraucherzentrale Sachsen. Da ist nämlich nochmal genau angesagt, wie man was auszufüllen hat. Also da hat man so eine kleine Ausfüllhilfe. Das dauert maximal 10 Minuten und dann schickt man das ab und dann kriegt man Post vom Justizamt und kann darauf hoffen, Geld zurückzubekommen. Wie gesagt, bis zu 80 Euro.
0: Na, haben oder nicht haben wir.
1: Haben oder nicht haben. Deswegen, ich habe das jetzt einfach mal gemacht und weil ich habe auch schon ganz lange ein Prime-Abo.
0: Ja.
1: Ne, wie das halt so ist und hoffe auch, dass ich da ein bisschen Cash zurückbekomme.
0: Ja? Däumchen sind auf jeden Fall gedrückt und ich weiß, was ich jetzt die nächsten 10 Minuten zu tun habe.
1: So,
0: Energy, ich helfe dir. Schönen guten Morgen.

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0: einer meiner absoluten Lieblingshits gerade. Bibi Rexha und Faithless mit New Religion ist sogar so ein großer Lieblingshit, dass die anderen Kollegen reinkommen und sagen, Entschuldigung, Max, kannst du bitte mal die Box ein kleines bisschen leiser drehen? Hier ist Energy Sachsen, deine Nummer 1 für die meisten neuen Hits um 20 nach 8. Nicole aus Dresden, wie sieht's denn gerade aus bei dir in der Morning Routine?
1: Ja, ich mache mich jetzt fertig für die Arbeit und dann geht's los.
0: Na, dann würde ich sagen, frohes Schaffen, dazu mit Hits versorgt. Das ist ein geiler Track von Justin Bieber und Nicki Minaj, Beauty and a Beat. Und da kannst du jetzt mal wirklich austesten, ob die Autoboxen das halten, was der Hersteller versprochen hat, weil das knallt hier richtig. Hier ist Max Music bei Energy Sachsen. Einen schönen Start dir ins

0: Egal, was du gerade treibst, ob vielleicht irgendwie so dämliche E-Mails abarbeiten oder auf dem Weg zur Arbeit an dieser einen roten Ampel stehen, die einfach gar nicht grün werden will. Ich bin bei dir hier bei Energy Sachsen. Max Music ist für dich am Start. Mike Smith, Nile Horan mit Drive Safe gleich und Clock Clock Out of the Dark jetzt.
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0: 8:30 Uhr, Tag.
8: Ich bin Lisa, hallo. In Leipzig geht heute zum ersten Mal das Finale eines europäischen Fußballwettbewerbs über die Bühne. Im Endspiel der Conference League treffen Crystal Palace und Rayo Vallecano aufeinander. Zehntausende Fans aus England und Spanien werden zum Finale in der RB Arena erwartet. Die Bundesregierung will den Wohnungsbau in Deutschland beschleunigen. Dafür soll heute eine Reform des Baurechts auf den Weg gebracht werden. Laut Bauministerium wird so der Wohnungsbau in Regionen mit angespannten Märkten Vorrang vor dem Natur- und Denkmalschutz bekommen. Schweden geht mit gutem Beispiel voran. Weil die Energiekosten weiter hoch sind, will das Land billigere Tickets für den ÖPNV anbieten. Die Preise für Monatskarten sollen halbiert werden. In Deutschland gibt's bislang nur den Tankrabatt, der Verbraucher entlasten soll.
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0: Richtig knallermäßiges Wetter. Den ersten Kaffee des Tages, den kannst du mal schön draußen irgendwie sippen beim Bäcker. Noch ein Käffchen holen. Bis zu 26 Grad sind heute drin. Jetzt haben wir sogar schon 19 Grad und es gibt nur Sonne satt für dich.
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0: Gucken wir mal ganz schnell auf die Straßen. A4 Chemnitz Richtung Erfurt zwischen Wüstenbrand und Hohenstein-Ernsthal. Hier steht ein kaputtes Auto. A9 Halle Leipzig Richtung Nürnberg zwischen Bad Dürrenberg und dem Kreuz Rippachtal. Da steht ein kaputter Schwerlasttransporter. A14 Nossen Richtung Leipzig zwischen Leisnig und Mutschen. Auch hier hat es ein LKW zerlegt. Und auf der B6 Dresden-Bautzen zwischen der Seligstädter Straße und der Dresdner Straße. Da gab es einen Unfall.
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0: Da musste ich mich kurz mal hier ein bisschen räuspern. Frosch im Hals. B96 Bautzen Richtung Zittau zwischen Oberkainer und Großpostwitz und Limbach-Oberfrohnaer Hohensteiner Straße in der 30er-Zone. Hast du noch was entdeckt, dann sag Bescheid. 0800 50 5 mal die 9 oder schreib eine WhatsApp. Nummer dazu findest du auf energy.de/Sachsen. Dein nächstes Energy Sachsen Verkehrsupdate kommt sofort, wenn's kracht. Gute Fahrt!
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0: Energy, na guten Moin. Wenn du richtig geile Hits auf die Ohren gedonnert haben willst, dann bist du ja sowas von richtig. Mile Smith hat gemeinsame Sache gemacht mit Nile Horan und Drive Safe in die Playlist reingehauen. Und Clock Clock Out of the Dark gibt's jetzt für dich. Ich sage dir, so eine 4-Tage-Woche, ich habe ja gestern mit meinem Chef drüber gesprochen, der hat natürlich gesagt, nein, tut mir auch nicht gut, merke ich gerade selber.
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Dasha und Austin hier bei Energy Sachsen, deiner Nummer 1 für die meisten Hits um 8.38 Uhr. 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

Neu und für sehr gut befunden. Miles Smith und Niall Horan, Drive Safe bei Energy. Sagst einen wunderschönen guten Morgen um 8.48 Uhr. Und weißt du, was ich auch für gut befinde? Nandos Sound der Woche. Ist nämlich ein perfektes Album für dich, für den nächsten Roadtrip oder für den Daily Weg auf Arbeit, wenn die Sonne dir so ganz vorsichtig die Wange streichelt. Kommt von Macy Peters, ist ein Schützling von Ed Sheeran und eine sehr enge Freundin von Taylor Swift. Und sie haut jetzt Florency raus. I'm in love. Florestine ist ganz, ganz neu für dich und Nando Sound der Woche. Schnapp's dir auf energy.de/sachsen und gönn dir vor allem heute Nachmittag zusammen mit Nando mal so den ersten exklusiven Einblick um 14.40 Uhr. Bis es soweit ist, komm mal knallbar rein in den Tag mit Tiesto und Tate McRae.

0: Tenner. Wäre stolz auf sie. Miley Cyrus hier bei Energy Sachsen. Wunderschönen guten Morgen. Ja, wirklich jetzt mal. Die hat jetzt einen Star auf dem Walk of Fame. Und ich dachte ehrlich gesagt, Miley Cyrus hat da doch bestimmt schon 15. Direkt gleich hintereinander, einfach weil sie so eine krasse Personality ist. Aber nein, sie hat tatsächlich ihren ersten Star bekommen und das auch total verdient. Kannst du dir angucken in ihrer Insta-Story auf ihrer, ja, also auf ihrer Insta-Story. Und dann gibt's natürlich noch die meisten Hits. Olivia Dean, So Easy, gleich und aus. Das bleibt dran.
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0: 8.59 Uhr, Tag.
13: Ich bin Lisa, hallo. In Leipzig geht heute zum ersten Mal das Finale eines europäischen Fußballwettbewerbs über die Bühne. Im Endspiel der Conference League treffen Crystal Palace und Rayo Vallecano aufeinander. Zehntausende Fans aus England und Spanien werden zum Finale in der RB Arena erwartet. Die Bundesregierung will den Wohnungsbau in Deutschland beschleunigen. Dafür soll heute eine Reform des Baurechts auf den Weg gebracht werden. Mehr von Dirk Justes.
14: So soll der Wohnungsbau in Regionen mit angespannten Märkten Vorrang vor dem Natur- und Denkmalschutz bekommen, heißt es aus dem Bauministerium. Außerdem soll mehr gegen sogenannte Schrottimmobilien getan werden, also gegen Besitzer, die ihre Häuser verfallen lassen. Das kann bis zur Enteignung gehen. Hintergrund des Ganzen ist der schleppende Wohnungsbau, denn letztes Jahr sind in Deutschland nur 207.000 neue Wohnungen fertig gebaut worden. So wenige wie seit über 10 Jahren nicht mehr.
13: Schweden geht mit gutem Beispiel voran. Weil die Energiekosten weiter hoch sind, will das Land billigere Tickets für den ÖPNV anbieten. Die Preise für Monatskarten sollen halbiert werden. In Deutschland gibt's bislang nur den Tankrabatt, der Verbraucher entlasten soll. In Sachsen geht die Erdbeerernte jetzt richtig los. Die Obstbauern rechnen mit ordentlichen Erträgen und guter Qualität. Doch sie haben auch mit Schwierigkeiten zu kämpfen, etwa durch die Zulassungssituation bei Pflanzenschutzmitteln und den Mindestlohn. An beiden Themen ist die sächsische Politik aber schon dran.
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0: Vielleicht jetzt einfach mal so den Lieblingskollegen sagen, ey, weißt du was, wir machen heute ein halbes Stündchen eher Feierabend und hauen heute einen Grill an. Sagt mir da gerne Bescheid, schickt die Adresse, ich komme rum, ich bringe Knoblauchbaguette und Kräuterbutter mit. 20 Grad haben wir gerade jetzt bei uns im Freistaat. Es wird heute noch besser, bis zu 26 Grad sind teilweise angesagt.
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0: A9, Halle Leipzig Richtung Nürnberg, zwischen Bad Dürrenberg und dem Kreuz Rippachtal. Bitte vorsichtig fahren, hier steht ein kaputter Schwerlasttransporter. A13, Dresden Richtung Berlin, zwischen Marsdorf und Radeburg, da liegt ein Metallteil auf der Straße. A13 Richtung Berlin, zwischen Ortrand und Ruhland, auch hier liegt irgendwelches Zeug rum. Weiter geht's noch auf der A13, Berlin Richtung Dresden, zwischen Ruhland und Ortrand sind die rechte Spur, dann gesperrt wegen Reparaturarbeiten bis ca. 14 Uhr, nur dass du Bescheid weißt. Und A14 Nossen Richtung Leipzig, zwischen Leisnig und Mutschen, hier steht ein kaputter LKW rum.
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0: B96 Bautzen Richtung Zittau, zwischen Oberkainer und Großpostwitz. Auf der B169 Gablenz Richtung Lößnitz, kurz nach dem Abzweig Raum. In Dresden auf der B6 Meißener Landstraße stadteinwärts. Dresden Fetscher Straße, Höhe Uni und Zelscher Weg auf Höhe der Max-Liebermann-Straße. Hast du noch was entdeckt, dann sag Bescheid. 0850, 5x die 9 oder schreib eine WhatsApp-Nummer, dazu findest du auf energy.de/Sachsen. Dein nächstes Energy Sachsen Verkehrsupdate kommt sofort, wenn's kracht. Gute Fahrt!
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0: Einen wunderschönen guten Morgen am Mittwoch. Geile, kurze Woche dir gewünscht. Egal, was heute noch irgendwie so auf deiner To-Do steht. Ob irgendwie so ein Meeting mit dem Chef oder so ein Außenwegtermin, wo du wirklich so denkst, warum muss immer ich diesen Kunden irgendwie betreuen? Ja, klopf dir auf die Schulter und sag dir einfach selber, weil ich der Beste bin. So, man muss auch so ein bisschen positiv daran gehen. Kato gibt's gleich für dich und Mikey's Mind jetzt.
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0: Das ist wirklich ein Typ, der rockt den Schnauzer einfach so weg. Benson Boone um 9.09 Uhr. Und jetzt kommt schon der nächste Banger für dich.
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0: Und da ist sie wieder back on track. Aus dies, The Art of Letting Go. Und ich glaube wirklich, das ist einer meiner absoluten Lieblingshits von Aus dies, weil sie so eine geile Message in diesen Hit reingepackt hat. Und zwar geht es darum, die Kunst einfach loszulassen. In einer Beziehung oder in Freundschaften, wenn du irgendwann an einem Punkt angekommen bist, wo du selber zu dir sagst, das fühlt sich hier alles nicht mehr so richtig gut an und ich möchte gerne raus. Und dann wissen wir alle, dass es schon manchmal schwierig ist, einfach dann so das, was man so hat, gehen zu lassen. Und genau darüber singt sie. Und dieser Hit, der strotzt einfach nur vor puren Emotionen. Und deswegen hauen wir den jetzt auch natürlich raus zum Mittwochmorgen nur für dich.
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0: cooler Hit von Olivia Dean, So Easy. Die fühlt sich so wahnsinnig leicht für sie an, die Nummer. Du und ich surfen hier wie jeden Morgen die Knallwachwelle mit den meisten neuen Hits, der meisten Musik bei Energy Sachsen. Und du weißt Bescheid, in knapp 20 Minuten, da zocken wir wieder das Was bin ich? Und zwar das Berufe-Raten. Wenn du schon länger hier bei der Energy Family dabei bist, kannst du das bezeugen? Ja, ja, meine Performance ist da sehr dürftig und es klingt meistens so hier.
1: Nein, nein, nein, nein. Nein.
0: Das ist doch schwieriger, als ich dachte. Es ist leider schon vorbei. Ja, man muss tatsächlich sagen, sind schon manchmal crazy Berufe dabei. I mean, wie soll man denn bitte hier drauf kommen?
1: Ich bin Lachtrainerin. Es bringt so viel Menschlichkeit.
0: Also egal ob Lachtrainerin, Trucker oder Hundezüchter oder jemand im Einzelhandel, hier ist alles erlaubt. Meld dich fix an fürs Energy Sachsen. Was bin ich, das Berufe-Rat? Unter der 0351 28 98 9000 mit dem Text Berufe raten. Und jetzt kommen wir weiter rein mit Olivia Rodrigo und Drop Dead. Und ich hoffe und ich wünsche mir ganz, ganz doll, dass du mir für die nächsten 20 Minuten Hardcore die Daumen drückst. Maxi Music ist hier bei Energy Sachsen. Guten Morgen. 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

0: ganz toll. Deswegen, ich möchte ihm auch jeden Tag eine Freude machen. Mache ich das also auch jeden Tag. Hier ist Energy Sachsen. Schönen guten Morgen um 9.28 Uhr. Freu dich auf die meisten neuen Hits, die meiste Musik gleich. Tiffany Aris neu mit Vertigo. Und dann gibt's für dich auch noch Taylor Swift, The Fate of Ophelia. Bleib dran.
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0: 9.30 Uhr. Tag.
11: Ich bin Lisa. Hallo. Großes Fußballfest in Leipzig. Heute Abend geht in der RB Arena das Finale der Conference League über die Bühne. Crystal Palace aus England spielt gegen Rayo Vallecano aus Spanien. Es ist das erste Mal, dass in Leipzig das Finale eines europäischen Fußballwettbewerbs ausgetragen wird. Am Ferner Landgericht könnte heute das Urteil gegen die frühere RAF-Terroristin Daniela Klette fallen. Es geht um mehrere bewaffnete Raubüberfälle. Die Verteidigung hat in ihrem Plädoyer aber noch Anträge eingereicht, die zur Verlängerung des Prozesses führen könnten, je nachdem, ob das Gericht die Anträge zulässt oder nicht. Gute Nachrichten für Autofahrer in Schkeuditz. Die Bahnbrücke auf der B6 ist ab heute Nachmittag wieder frei. An der Brücke wurde seit Ende März gebaut, um sie sicher zu erhalten. Die Arbeiten an der Brücke haben rund 400.000 Euro gekostet. Das Geld kommt vom Bund.
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0: Ist schon wirklich geil, wenn du so jetzt hier im Büro sitzt und dir so denkst, cool, jetzt kommt die Sonne hier um die Ecke gebogen, und genau so wird das heute auch den ganzen Tag für dich bleiben. 20 Grad haben wir jetzt schon und es wird noch viel, viel besser, bis zu 26 Grad sind drin.
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0: Lass uns mal ganz schnell auf die Straßen rüber flippen, was da so los ist. Auf der A9 Halle Leipzig Richtung Nürnberg. Zwischen Bad Dürrenberg und dem Kreuz Rippachtal steht ein kaputter Schwerlasttransporter rum. Weiter geht's auf der A13 Dresden Richtung Berlin zwischen Marsdorf und Radeburg. Da liegen Metallteile auf der Straße. Gegenrichtung auf der A13 Berlin Richtung Dresden zwischen Ruhland und Ortrand sind die rechte Spur zu wegen Reparaturarbeiten bis 14 Uhr. Dann noch was auf der A72 Chemnitz Richtung Leipzig zwischen Röther und dem Abzweig Böhlen liegt ein Holzbalken auf der Straße rum.
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0: B96 Bautzen Richtung Zittau zwischen Oberkainer und Großpostwitz. Auf der B169 Gablenz Richtung Lößnitz kurz nach dem Abzweig Raum. In Dresden auf der B6 Meißener Landstraße stadteinwärts. Nochmal in Dresden auf der Fetscher Straße Höhe Uniklinikum und auf dem Zeltscher Weg auf Höhe der Max-Liebermann-Straße stadteinwärts. Und dann haben wir noch was in Limbach-Oberfrohna auf der Hohensteiner Straße in der 30er-Zone. Hast du noch was entdeckt, dann sag Bescheid. 0800 50 5 mal die 9. Oder schreib eine WhatsApp-Nummer dazu. Findest du auf energy.de/Sachsen. Dein nächstes Energy Sachsen Verkehrsupdate kommt sofort, wenn's kracht. Gute Fahrt.
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0: Du willst es, du brauchst es und du kriegst es natürlich auch hier wirklich good vibes only. Ich freue mich gleich übel doll auf Tiffany Aris, die für mich so eine Kombination aus Lorge und Nina Chuba ist. Und die haut hier gleich einen raus. Vertigo. Da hat sie wirklich ihre Seele genommen und hat das so auf einen Hit draufgepresst. Und den gönnen wir uns gleich. Und vorher gibt's für dich Joe. End of Beginning.
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0: gut. Gestern natürlich wieder mal nicht rausgefunden. Dann kann es ja eigentlich heute nur besser werden.
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0: Moinsen, Valentin aus Dresden.
3: Grüß dich, Max. Hallo.
0: Hallöchen, Valentin. Alles Gute bei dir?
3: Ja, na klar. Bei dir?
0: Auch alles bestens. Mein Lieber, ich möchte gerne deinen Beruf herausfinden.
3: Jo.
0: Meinst du, das wird was?
3: Nee. Ich glaube nicht.
0: Okay. Ich lasse mich dafür trotzdem nicht unterkriegen, wobei ich wirklich sagen muss, dass meine Gewinnmarge momentan wirklich schlecht ist. Aber
3: ja.
0: Startet meine Zeit genau ab jetzt. Verkaufst du etwas?
3: Nein.
0: Bietest du eine Dienstleistung an?
3: Ja.
0: Hilft die Dienstleistung mir irgendwie?
3: Dir persönlich? Hm? Ich würde sagen, es ist essentiell für jeden Menschen auf jeden Fall, ja.
0: Okay, hat es was mit Sport zu tun?
3: Nein.
0: Du hast eine voll geile Stimme. Musst du viel reden?
3: Eher nicht, nee. Nee, tatsächlich nicht.
0: Sitzt du in einem Büro?
3: Nein.
0: Stehst du manchmal auf Bühnen?
3: Nein.
0: Ja, aber bist du eine Art Coach vielleicht?
3: Nein.
0: Nee, da muss man ja auch viel reden, das ist doch Blödsinn. Aber organisierst du vielleicht etwas?
3: Nein, auch nicht.
0: Sitzt du viel am Computer?
3: Nein.
0: Aber ist es was Sportliches?
3: Ist es nicht Sportliches, nein.
0: Valentin, ich habe gar keine Ahnung. Ich tappe wirklich so im Dunkeln. Ich gebe auf und frage jetzt ganz demütig, was machst du beruflich?
3: ich bin bei Domino's. Ich fahre einfach Pizzabrett.
0: Ach Mensch, ja.
3: Ja.
0: Aber warum sagst du, das mache ich Bock?
3: Ich sag, man ist einfach viel mit Menschen und in Kontakt so, ne? Vor allem jetzt im Sommer ein bisschen auf dem Roller rumfahren ist einfach wunderschön. Und ich würde sagen, so das Kollegium, das Team sind einfach super tolle Leute.
0: Valentin, tausend Dank, dass du dir die Zeit für mich genommen hast.
3: Ja, klar, sehr gerne.
0: Sehr ciao.

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0: Wenn es eine Frau hier gibt, die dich mit Good Vibes Only versorgt, dann ist das Vicky at Work. Und die kommt dir gleich ins Studio reingerammelt und bringt mit BTS Swim neu dabei. Und ein bisschen was mit Beat, Disco Lines, No Broke Boys. Bleibt dran!
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12: 21 Grad bei dir in Dresden und in Zwickau hast du 19 Grad. Ja, ein Träumchen das Wetter aktuell. Die Sonne scheint und es wird richtig sommerlich warm bei bis zu 26 Grad. So schön bleibt es dann auch übrigens deine ganze restliche Arbeitswoche.
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12: Auf der A9 Halle-Leipzig Richtung Nürnberg zwischen Bad Dürrenberg und dem Kreuz Rippachtal steht ein kaputter Schwerlasttransport. A13 Dresden Richtung Schönefelder Kreuz zwischen Marsdorf und Radeburg liegt Metallteil auf der linken Spur. In der Gegenrichtung A13 zwischen Ruhland und Ortrans ist die rechte Spur und der Standstreifen aktuell gesperrt. Da laufen gerade Reparaturarbeiten. A14 Leipzig Richtung Nossen, Dreieck Nossen in der Überleitung zur A4 Richtung Dresden liegt eine Schaufel auf der rechten Spur. In Leipzig ist der Kotterweg und die Straße am Sportforum zwischen Kapperstraße und Jahnallee gerade in beiden Richtungen dicht wegen der Conference League, wegen dem Finale. In Niederdorf, neue Straße in Höhe der Chemnitzer Straße, gab es einen Unfall direkt im Kreuzungsbereich.
1: Blitzer.
12: B96 Bautzen Richtung Zittau zwischen Oberkainer und Großpostwitz. Auf der B169 Gablenz Richtung Lößnitz kurz nach dem Abzweig Raum bei Tempo 70. In Markkleeberg in der Coburger Straße. In Dresden haben wir gleich drei. Einmal in der Fetscher Straße, Zellischer Weg und auf der B6 Meißner Landstraße und einen noch in Limbach-Oberfrohnau Hohensteiner Straße. Hast du noch was entdeckt? Dann rufst du einfach durch unter der 0800 50 5 mal die 9 oder schickst eine WhatsApp rein. Die Nummer gibt's auf energy.de/Sachsen.
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12: Du machst heute ganz entspannt. Wir kümmern uns um eine richtig fette Mittagspause. Lisa Marie Zunke aus Leipzig hat sich den 100 Euro Freddy Fresh Gutschein gesaved. Geliefert wird auf unseren Nacken zu den Versicherungsmaklern Büchner Barella Holding. Nur noch anrufen, Lisa Marie, innerhalb der nächsten 10 Hits 0351 28 98 9000. Jetzt an deinem Vormittag, Michael Schulte, 5 a.m.
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0: Energy Sachsen läuft und jetzt gibt's richtig krasse Good News für dich und dein Team. Unsere Gewinnerin von der Pizza Hit Pause hat sich leider nicht rechtzeitig gemeldet. 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Einfach nur ganz, ganz schnell ran ans Handy und anrufen unter der 0351 28 98 9000. Ja, und dann hören wir uns gleich. Viel Glück. Energy Sachsen läuft bei dir. Gleich nach halb. Sarah Larsen mit Lush Life.
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0: 20 Grad bei dir in Chemnitz und 20 hast du gerade auch in Leipzig. Ja, heute werden mal wirklich wieder richtig schön die Sonnenbrillen präsentiert. Schönstes Sommerwetter mit ganz, ganz, ganz viel Sonne. Und dazu sind auch noch bis zu 26 Grad drin.
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0: A9, Halle Leipzig Richtung Nürnberg. Zwischen Bad Dürrenberg und dem Kreuz Rippachtal steht ein kaputter Schwerlasttransport. A13, Schönefelder Kreuz Richtung Dresden. Zwischen Ruhland und Ortrand ist die rechte Spur und der Standstreifen gesperrt. Da sind Reparaturarbeiten. Das Ganze dauert noch bis mittags. A14, Leipzig Richtung Nossen. Beim Dreieck Nossen in der Überleitung zur A4 Richtung Dresden liegt eine Schaufel auf der rechten Spur. In der Gegenrichtung A14 zwischen Leisten und Mutschen steht ein kaputter LKW auf der rechten Spur. In Leipzig ist der Kotterweg und die Straße am Sportforum zwischen Kapperstraße und Jahnallee heute in beiden Richtungen dicht. Da ist nämlich das Finale der Conference League.
1: Blitzer.
0: B96, Bautzen Richtung Zittau, zwischen Oberkrainer und Großpostwitz. Auf der B169, Gablenz Richtung Lößnitz, kurz nach dem Abzweig Raum bei Tempo 70. In Coswig wird geblitzt in der Industriestraße stadtauswärts bei Tempo 50. Markkleeberg in der Coburger Straße, in Limbach-Oberfrohna in der Hohensteiner Straße, der 30er Zone. Und dann haben wir noch ein paar in Dresden, einmal auf der B6 Meißner Landstraße, ein Blitzer in der Fetscher Straße. Und da kam noch eine Memo rein.
2: Und in Dresden wird auf dem Zellischen Weg auf Höhe der Max-Liebermann-Straße stadteinwärts ebenfalls geblitzt.
0: Danke dir, Tom, fürs Durchgeben. Falls du auch noch was entdeckst, schickst einfach auch eine Memo rum. Die WhatsApp-Nummer gibt's auf energy.de/sachsen. Oder du rufst durch unter der 0800 50 5 mal die 9. Dein nächstes Energy Sachsen Verkehrsupdate kommt dann sofort, wenn's kracht.
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0: Wir kümmern uns jetzt mal um eine richtig fette Gönnung.
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0: Wir organisieren dir die nächste Mittagspause. Stefanie aus Zwickau hat sich und ihrem Team heute ganz spontan den 100€ Freddy Fresh Gutschein gesaved. Hallöchen.
2: Ja, hallo Vicky.
0: Ja Mensch, du bist ja richtig gut drauf.
2: Na klar, Pflegedienst, ambulanter Pflegedienst bei Sonnenschein macht richtig Sport.
0: Sehr schön, und da läuft anscheinend den ganzen Tag Energy Sachsen.
2: Na, aber sicherlich.
0: Ey, und das hat sich gelohnt. Ganz spontan hast du den Aufruf gehört und dir jetzt den Gutschein gesaved. Es gibt Pizza for free. Glückwunsch.
2: Juppie. Dankeschön.
0: Was steht da heute bei dir noch Schönes an?
2: Mittagstour überstehen, nach Hause gehen, Mittagsschlaf machen und sich dann gemütlich auf Balkonien machen.
0: Ich höre schon, du bist auch viel unterwegs. Kommt ihr da aber zur Mittagspause auch irgendwie alle noch zusammen?
2: Ja, wir kommen zusammen und einmal die Woche haben wir eine Dienstberatung und dann essen wir meistens auch was gemeinsam.
0: Ja, schön. Und diesmal geht's auf unseren Nacken. Und morgen kümmern wir uns vielleicht schon bei dir und deinem Team um eine richtig geile Mittagspause. Einfach jetzt ganz schnell anmelden auf energy.de/Sachsen für unsere Pizza-Hitpause. Morgen kurz nach 10 unbedingt richtig aufdrehen. Hörst du deinen Namen, hast du 10 Hits Zeit, dich bei mir zu melden.
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0: Jetzt bei dir im Office. Dua Lipa mit

0: hast du Energy Sachsen an und draußen scheint sie schon, die Sonne. Wir holen sie dir jetzt auch rein ins Office mit Oliver Heldens, der aktuelle Hit Lady Hear Me Tonight und auch am Start der ganz neue von Dermot Kennedy, Funeral.
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0: Punchlines wie im Boxring gibt's heute bei der Open Mic Tyson Comedy Show im Hebedas in Dresden. Da geht's richtig ab. Auf der Bühne stehen Profis und Nachwuchstalente, die dir die Gags mal so richtig um die Ohren zimmern. Stimmung ist da safe, mega nice. Eintritt auch komplett kostenlos. Los geht's, 20.30 Uhr. Ganz viel Spaß.
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0: Gleich 11 Uhr.
18: Ich bin Lisa, hallo. Die deutsche Wirtschaft kommt weiter nicht so richtig aus der Krise. Auch die Wirtschaftsweisen schrauben ihre Wachstumsprognose runter. Für dieses Jahr gehen sie nur noch von einem Konjunkturplus von 0,5% aus. Gleichzeitig steigen die Verbraucherpreise. Die Experten rechnen mit einer Inflationsrate von 3%. Dabei bremst der Iran-Krieg und der dadurch ausgelöste Ölpreisschock die eh schon schwache Konjunktur weiter aus. Der Zolldeal mit den USA steht. Heute sollen die EU-Länder dem Kompromiss formal zustimmen. Die EU-Zölle auf US-Autos und Maschinen sollen wegfallen. Im Gegenzug senken die USA ihre Zölle auf die meisten EU-Produkte. So soll ein neuer Handelsstreit verhindert werden. Eine ungewöhnlich extreme Hitze hat Westeuropa aktuell im Griff. In Großbritannien wurden zuletzt fast 35 Grad gemessen. Für den Mai ist das dort ein neuer Rekord. In Frankreich hat es wegen der extremen Hitze auch schon die ersten Badetoten gegeben. Die Fußballnationalmannschaft startet heute in die WM-Vorbereitung. Auf dem Gelände von Ausrüster Adidas in Herzogenaurach steht das Trainingslager an. Am Sonntag testet die Mannschaft dann in Mainz gegen Finnland, ehe es nächste Woche in die USA geht. Und jetzt die News aus deiner Ecke mit André.
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4: Dresden bereitet sich auf die Museumsnacht vor. Das Programm und die Tickets dafür gibt es ab sofort online. Zum Sparpreis, Uwe Schimonek.
5: Ja, bis nächste Woche Freitag, danach wird's teurer. Mehr als 40 Museen und Ausstellungshäuser sind am 20. Juni dabei, darunter das Albertinum der Staatlichen Kunstsammlungen, der Botanische Garten der TU Dresden und die Technischen Sammlungen im Ernemannbau. Die sind zum vorerst letzten Mal dabei, denn der denkmalgeschützte Bau wird ab nächstem Jahr saniert. Neben Kunst und Geschichte wird es auch Führungen bei Kerzenschein, Live-Musik, Filme und Mitmachaktionen geben.
4: Am Städtischen Klinikum Dresden können Ärzte, Psychologen und andere Therapeuten Kinder und Jugendliche bald in einem neuen Zentrum behandeln. Ein Fördermittelbescheid über 4 Millionen Euro vom Land für das neue sozialpädiatrische Zentrum wird heute übergeben. Es soll am Klinikstandort Neustadt-Trachau entstehen. Dynamo Dresden bestreitet die Generalprobe für die neue Zweitligasaison gegen Union Berlin. Der Bundesligist ist am 1. August zu Gast. Vorher gibt es schon ein Spiel gegen Energie Cottbus, allerdings ohne Fans. Außerdem testet Dynamo im Trainingslager in Österreich gegen den dortigen Erstligisten Grazer AK.
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0: 22 Grad bei dir in Dresden und 22 Grad hast du auch gerade in Görlitz. Und da sehe ich mich doch heute schon mal ein bisschen Überstunden abbauen. Bestes Wetter heute dafür. Die Sonne, die scheint nämlich den ganzen Tag. Da kann man heute easy auch mal in den See springen bei bis zu 26 Grad draußen. Mega.
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0: 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A9, Halle-Leipzig Richtung Nürnberg. Zwischen Bad Dürrenberg und dem Kreuz Rippachtal steht ein kaputter Schwerlasttransport. A13, Schönefelder Kreuz Richtung Dresden. Zwischen Ruhland und Ortrand ist die rechte Spur und der Standstreifen gesperrt wegen Reparaturarbeiten. A14, Leipzig Richtung Nossen. Beim Dreieck Nossen in der Überleitung zur A4 Richtung Dresden liegt eine Schaufel auf der rechten Spur. In Leipzig ist der Kotterweg und die Straße am Sportforum zwischen Kapperstraße und Jahnallee heute wegen dem Conference League Finale in beiden Richtungen dicht. In Niederdorf, neue Straße in Höhe der Chemnitzer Straße, gab es einen Unfall direkt im Kreuzungsbereich.
16: Blitzer.
0: In Coswig in der Industriestraße statt auswärts bei Tempo 50. Marc Kleberg wird geblitzt in der Coburger Straße auf Höhe der Grundschule statt auswärts. In Limbach-Oberfrohna in der Hohensteiner Straße. In Dresden haben wir gleich mehrere, da sind sie ganz fleißig am Blitzen. Einmal Zellischer Weg auf der B6 Meißner Landstraße und dann kam noch eine Memo rein.
15: Liebes Energy Team, außerdem steht in Dresden auf der Fetscherstraße in Höhe des Uniklinikums stadteinwärts aktuell ein Blitzer.
0: Danke dir, Felix, fürs Durchgeben. Wenn du auch noch was entdeckst, schickst du einfach auch eine Memo rein. Die WhatsApp-Nummer gibt's auf energy.de/Sachsen. Oder du rufst durch unter der 0800 50 5 mal die 9. Dein nächstes Energy Sachsen Verkehrsupdate kommt dann sofort, wenn's kracht.
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0: Bergfest, ja, so schnell geht's schon. Hälfte der Woche ist geschafft und das wird jetzt mal richtig schön gefeiert. Mit Hit Music Only im Office. Jetzt gibt's Energy von Oliver Heldens. Der aktuelle Hit Lady und direkt davor Ray Dalton. Jetzt.
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deinem Vormittag läuft Energy Sachsen at Work und einer ist gerade mal so richtig happy. Dermot Kennedy ist gerade auf Tour, gestern Stopp in Düsseldorf. Da wird dann Backstage noch ein bisschen Fußball gezockt. Ja, warum nicht? Davor gab es eine ganz crazy emotionale Show und er schreibt auch bei Insta, you blew me away, bedankt sich nochmal bei seinen Fans und ich glaube auch, dass die Show mal richtig magisch war. Check's mal aus auf Insta, da postet er mal nämlich ein paar Bilder von der Tour. Jetzt bei dir auf Arbeit. Der neue Hit von Dermot Kennedy, Funeral. Hörst du bei Energy Sachsen. Happy Mittwoch.

0: Energy Sachsen läuft bei dir und langsam bin ich schon so ein bisschen aufgeregt. Am Wochenende geht's nämlich finally für mich zum Friseur. Nur wird's diesmal so eine kleine Special-Erfahrung. Ich sitze nämlich tatsächlich nur Modell und lass mich einfach mal überraschen. Ich kenne weder den Friseur, noch weiß ich, was der mit mir und meinen Haaren vorhat. Also wenn's ganz schlecht läuft, laufe ich maybe nur noch mit Cap rum die nächsten Tage. Aber dafür muss ich immerhin nicht zahlen und glaube, jeder, der lange Haare hat und regelmäßig zum Friseur geht, weiß, wie teuer das werden kann. Emma aus Zwickau, würdest du einfach irgendeinem Friseur so vertrauen und Modell sitzen?
1: Hey Vicky, nee du. Also wenn zum Friseur gehen, gar nicht meins. Und dann auch gleich zu einem neuen Friseur bin ich raus. Zu einem neuen Friseur zu gehen, ist ja sowieso schon risky genug. Und dann nicht mal zu wissen, was der macht. Ich meine, wer kennt's nicht, beim Pony schneiden gleich mal die Augenbraue mitgeschnitten. Oder aus einem Zentimeter werden 30 und zum Schluss siehst du aus wie Prinz Eisenherz und musst dich eine Woche krank schreiben lassen. Also da bin ich raus.
0: Ja, ist auf jeden Fall ein Punkt. Wie sieht's denn bei dir aus? Würdest du einem fremden Friseur einfach so trusten? Schick eine Memo rein an die 0351 28 98 9000. Energy Sachsen läuft jetzt Holly Humberstone mit To Love Somebody.

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1: Die meisten neuen Hits, die meiste Musik gönnst du dir bei Energy Sachsen gleich nach halb. Martin Garrix und Ed Sheeran, der neue Hit Repeated. Und auch mit am Start Leonie, Don't Worry.
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1: Ja, es wird immer wärmer. 21 Grad mittlerweile bei dir in Leipzig und 22 Grad hast du in Dresden. Bis zu 26 Grad sind heute noch drin. Und dazu enjoyst du einfach den ganzen Tag ganz, ganz viel Sonne. Und ich kann dir schon mal verraten, auch die nächsten Tage, da wird es richtig schön. Deine Arbeitswoche, die wird prima mit ganz viel Sonne.
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1: Auf der A13 Schönefelder Kreuz Richtung Dresden zwischen Ruhland und Ortrand ist die rechte Spur und der Standstreifen wegen Reparaturarbeiten dicht. In Leipzig ist der Kotterweg und die Straße am Sportforum zwischen Kapperstraße und Jahnallee wegen der Conference League, wegen dem Finale in beiden Richtungen dicht. Das betrifft übrigens auch in Leipzig den Wilhelm-Leuchner-Platz. Da treffen sich die Fans in knapp einer halben Stunde zwischen Martin-Luther-Ring und Windmühlenstraße. Kannst da auch immer mal wieder zu Stau kommen. In Niederdorf, in der neuen Straße in Höhe der Chemnitzer Straße, hat es gekracht direkt bei der Kreuzung.
2: Blitzer.
1: In Coswig in der Industriestraße stadtauswärts. In Markleberg ist ein Blitzer in der Coburger Straße auf Höhe der Grundschule stadtauswärts. Und dann haben wir noch einen gemeldet von Marcel in der Limbach-Oberfrohna in der Hohensteiner Straße 30er-Zone. Hast du sonst noch was gesehen? Da rufst du einfach mal durch unter der 0800 50 5 mal die 9 oder schickst eine WhatsApp rein. Die Nummer gibt's auf energy.de/sachsen. Dein nächstes Energy Sachsen Verkehrsupdate kommt dann sofort, wenn kracht.
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deinem Mittwoch at Work läuft Energy Sachsen und kurz vor deiner Mittagspause klärst du dir noch einen fetten Gutschein. 100 Euro fürs nächste Mal tanken, 100 Euro bei Lieferando oder 100 Euro für eine fette Zalando-Bestellung. 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Was Sachsen zum Beispiel zu dem hier, der neue von Martin Garrix und Ed Sheeran, Repeated, jetzt bei Energy Sachsen. Stay.

0: Energy Sachsen, gleich in der nächsten Stunde. Miles Smith, der hat sich einfach mal mit einem guten Kumpel zusammengetan. Niall Horan, bekannt geworden durch One Direction. Jetzt haben sie einen Song zusammen. Hören wir gleich zusammen rein und auch mit am Start. Joe, End of Beginning, Hit Music Only.
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0: Genau, 12 Uhr.
13: Ich bin Lisa, hallo. Die mutmaßliche Ex-RAF-Terroristin Daniela Klette muss lang ins Gefängnis. Das Landgericht Verden verurteilte die 67-Jährige zu 13 Jahren Haft wegen besonders schweren Raubes in 6 Fällen. Die Richter sahen es als erwiesen an, dass Klette bewaffnete Überfälle begangen hatte, um ihr Leben im Untergrund zu finanzieren. Gemeinsam mit den Komplizen Garwig und Staub erbeutete sie über 2 Millionen Euro. Nach den anderen beiden wird noch immer gesucht. Die deutsche Wirtschaft schwächelt weiter. Auch die Wirtschaftsweisen schrauben ihre Wachstumsprognose runter. Für dieses Jahr gehen sie nur noch von einem Konjunkturplus von 0,5% aus. Gleichzeitig steigen die Verbraucherpreise. Die Experten rechnen mit einer Inflationsrate von 3%. In Deutschland sollen schneller mehr Wohnungen gebaut werden. Die Bundesregierung hat neue Regelungen auf den Weg gebracht. Ein wesentlicher Punkt: In Zukunft soll der Wohnungsbau in Gebieten, in denen die Nachfrage besonders hoch ist, Vorrang vor dem Natur- und Denkmalschutz bekommen. Die deutschen Brauereien erwarten zur kommenden Fußball-WM keinen Bierboom. Sportliche Großereignisse seien längst kein automatischer Absatzgarant mehr, sagte eine Sprecherin des Brauerbundes der Rheinischen Post. Entscheidend sei die allgemeine Konsumstimmung sowie der sportliche Erfolg der Nationalelf. Und jetzt die News aus deiner Ecke mit André.
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14: In Dresden laufen die Vorbereitungen für die Museumsnacht. Über 40 Museen und Ausstellungshäuser machen am 20. Juni mit und haben neben Kunst und Geschichte auch Führungen, Konzerte und Mitmachangebote im Programm. Tickets bekommt man ab sofort online, vergünstigt noch bis nächste Woche Freitag. In Sachsen geht die Erdbeerernte jetzt richtig los. Die Obstbauern rechnen mit ordentlichen Erträgen und guter Qualität. Doch sie haben auch mit Schwierigkeiten zu kämpfen. Jörg Geitel vom Obstbauernverband sagte uns:
15: Das sind zwei große Themen, die uns stark beschäftigen. Das ist natürlich einerseits die Lohnkosten, die mit 50-60% bei der Ernte in den Betrieben zu Buche schlagen, und die Zulassungssituation von Pflanzenschutzmitteln, die zurzeit sehr schlecht ist. Und wir brauchen dringend Wirkstoffe, um hier eine gesicherte Produktion machen zu können.
14: An beiden Themen ist die sächsische Politik aber schon dran. Im Juni wird Dresden wieder zum Zentrum der internationalen Hip-Hop- und Urban-Art-Szene. Das All-for-One-Festival wächst weiter und hat Acts und Artists etwa aus den USA, Frankreich und China im Programm. Zum Auftakt am 12. Juni laufen der Dokumentarfilm Roots und der Kultfilm Beat Street in der Schauburg.
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0: In Dresden hast du 22 Grad und bei dir in Chemnitz sind es 21 Grad. Wirklich traumhaftes Sommerwetter da draußen. Die Sonne, die scheint nämlich noch den ganzen Tag.
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0: Auf der A13 Schönefelder Kreuz Dresden zwischen Großreschen und Klettwitz sind in beiden Richtungen Personen auf der Straße. Fahr da unbedingt vorsichtig. A13 Schönefelder Kreuz Richtung Dresden zwischen Ruhland und Ortrand ist die rechte Spur und der Standstreifen gesperrt wegen Reparaturarbeiten. Das Ganze dauert noch so 2 Stunden. A14 Leipzig Richtung Halle zwischen Leipzig Nordost und Leipzig Messegelände hat's gekracht. In Niederdorf neue Straße. In Höhe der Chemnitzer Straße gab es auch einen Unfall direkt beim Kreuzungsbereich. In Leipzig ist der Kotterweg und die Straße am Sportforum zwischen Kapperstraße und Jahnallee heute in beiden Richtungen dicht. Da ist nämlich heute wegen dem Finale der Conference League kommt es immer mal wieder zu Staus, auch in Leipzig bei Wilhelm-Leuschner-Platz. Da versammeln sich nämlich gerade die Fans zwischen Martin-Luther-Ring und Windmühlenstraße. Auch da musst du mit Staus rechnen.
1: Blitzer.
0: In Coswig in der Industriestraße statt auswärts bei Tempo 50. Hast du sonst noch was entdeckt? Einen Stau oder einen Blitzer? Dann rufst du einfach mal durch unter der 0800 50 5 mal die 9 oder schickst eine WhatsApp rein. Die Nummer gibt's auf energy.de/sachsen. Dein nächstes Energy Sachsen Verkehrsupdate kommt dann sofort, wenn's kracht.
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0: Jetzt wird erstmal richtig schön die Sonne enjoyed. Laptop zu, Mails beiseite. Es geht raus in deine Mittagspause. Währenddessen gönnst du dir die meiste Musik. Jetzt Joe, der aktuelle Hit End of Beginning.

In deiner Mittagspause hast du Energy Sachsen an und jetzt gibt's mal so eine richtig besondere Kombi. Singer-Songwriter Miles Smith hat sich nämlich einfach mal mit einem guten Freund zusammengetan. Privat, funks und musikalisch anscheinend auch Niall Horan. Zusammen appreciaten sie in ihrem neuen Song die Herzensmenschen in ihrem Leben. Wir hören einfach mal rein bei Energy Sachsen. Jetzt ganz neu dabei, Drive Safe von Miles Smith. What?

0: Energy Sachsen hast du an. Ja, heute wird mal richtig dick gefeiert.
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0: Ey! Die Fans sind ready. Das Finale der UEFA Conference League steht an in Leipzig. Das englische Team Crystal Palace spielt gegen das spanische Team Rayo Vallecano. Ich bin ja so gar nicht drin im Fußballgame. Erst dann wieder ein bisschen zur WM. Also, Jona aus Leipzig, bitte erklär's mir. Was genau ist denn überhaupt die Conference League?
2: Na, ist im Grunde der von UEFA der drittgrößte Vereinswettbewerb in Europa. Also nach der Champions League und Europa League. Und auch für so ein bisschen, sag ich mal, kleinere Teams, um vielleicht auch mal international ein bisschen dabei zu sein.
0: Heute Abend, 21 Uhr, wird gespielt in der RB Arena Leipzig. Und auf dem Leipziger Marktplatz gibt's auch noch ein bisschen Stadion-Vibes und das auch noch for free. Energy Sachsen läuft bei dir jetzt auf

0: Energy Sachsen läuft bei dir auf Arbeit gleich nach halb. Holen wir uns so ein bisschen die Sonne rein ins Office mit Medusa, Tell It To My Heart. Und auch am Start der neue Hit von Olivia Rodrigo. Der sorgt nochmal für richtig Power bei dir im Office. Drop Dead hörst du bei Energy Sachsen. 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
0: Ein Träumchen heute, kaum eine Wolke am Himmel und dazu ist es richtig sommerlich warm. 23 Grad bei dir in Dresden und angenehme 21 Grad hast du in Chemnitz. Ja, die Sonne, die scheint heute noch den ganzen Tag und ich kann auch schon mal spoilern, auch die nächsten Tage bleibt es so schön sommerlich. Mega.
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0: Auf der A13 Dresden Richtung Schönefelder Kreuz zwischen Große Reschen und Bronco liegen Reifenteile auf allen Spuren verteilt. In der Gegenrichtung A13 zwischen Ruhland und Ortrand ist die rechte Spur und der Standstreifen wegen Reparaturarbeiten gesperrt. Das Ganze dauert noch so knapp eine Stunde. A14 Leipzig Richtung Halle zwischen Leipzig Nordost und Leipzig Messegelände hat's gekracht. In Leipzig musst du heute immer mal wieder mit Staus und Sperrungen rechnen, wegen dem Conference League Finale. Bei der Straße am Sportforum zwischen Kapperstraße und Jahnallee ist in beiden Richtungen gesperrt und in Leipzig am Wilhelm-Leuschner-Platz treffen sich die Fans zwischen Martin-Luther-Ring und Windmühlenstraße. Außerdem in Niederdorf, neue Straße in Höhe der Chemnitzer Straße, hat es gekracht direkt bei der Kreuzung.
12: Blitzer.
0: In Zwickau in der Wildenfelser Straße statt einwärts. Und in Coswig haben wir auch einen Blitzer in der Industriestraße statt auswärts bei Tempo 50. Hast du sonst noch was entdeckt? Dann ruf doch einfach mal durch unter der 0800 50 5 mal die 9 oder schick eine WhatsApp rein. Gerne auch eine Memo. Die Nummer, die gibt's auf energy.de/Sachsen. Dein nächstes Energy Sachsen Verkehrsupdate kommt dann sofort, wenn's kracht.
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Energy Sachsen in deiner verdienten Mittagspause mit den meisten neuen Hits. Jetzt Olivia Rodrigo mit Drop Dead. Sie singt über die Angst vor einer perfekten Romanze. Ja, also ich habe ja sicher vor einigen Dingen ein bisschen Angst. Aber davon bin ich doch tatsächlich mal Kilometer entfernt. Naja, hat das Single-Leben doch auch was Gutes. Jetzt ihr neuer Hit. Leicht und euphorisch klingt er. Mag ich sehr. Drop Dead von Olivia Rodrigo.

0: Energy Sachsen bei dir auf Arbeit. Und bevor es überhaupt reingeht in so ein Mittagstief, gönnen wir uns richtig Power von Tiffany Harris, der neue Hit Vertigo. Und Miles Smith, der bringt dir auch mal ein bisschen Energy mit Stay gleich in der nächsten Stunde.
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0: 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Viel Spaß!
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0: Kurz vor 1.
10: Ich bin Lisa, hallo. Lange Haftstrafe für die mutmaßliche Ex-RAF-Terroristin Daniela Klette. Das Landgericht Verden verurteilte sie am Vormittag zu 13 Jahren Gefängnis. Mehr von Dirk Justus.
11: Die Richter sprachen die 67-Jährige wegen besonders schweren Raubes in 6 Fällen schuldig. Sie sahen es als erwiesen an, dass Klette bewaffnete Überfälle begangen hatte, um ihr Leben im Untergrund zu finanzieren. Gemeinsam mit den Komplizen Garweg und Staub erbeutete sie über 2 Millionen Euro. Nach den anderen beiden wird noch immer gesucht. Unter den rund 50 Zuschauern im Saal kam während der Urteilsverkündung Unruhe auf. Freiheit für Daniela wurde gerufen.
10: Wirtschaftsministerin Reiche hat bei ihrem China-Besuch faire Wettbewerbsbedingungen für deutsche Unternehmen angemahnt. Wettbewerb müsse so ausgestaltet sein, dass er zu beiderseitigem Nutzen und transparent sei, sagte sie. China verschafft seiner Wirtschaft mit umfangreichen Subventionen einen Wettbewerbsvorteil. Sachsen hat jetzt 2 neue Millionäre. 2 noch unbekannte Tipper aus Dresden und dem Landkreis Zwickau haben beim Eurojackpot gewonnen und jeweils gut 4 Millionen Euro abgeräumt. Damit gibt's in Sachsen in diesem Jahr schon 4 Lotto-Millionäre. Und jetzt die News aus deiner Ecke mit André.
1: Für Dresden und die Lausitz.
12: Dresden bereitet sich auf die Museumsnacht vor. Das Programm und die Tickets dafür gibt es ab sofort online. Zum Sparpreis Uwe Schimonek.
13: Ja, bis nächste Woche Freitag, danach wird's teurer. Mehr als 40 Museen und Ausstellungshäuser sind am 20. Juni dabei, darunter das Albertinum der Staatlichen Kunstsammlungen, der Botanische Garten der TU Dresden und die Technischen Sammlungen im Ernemannbau. Die sind zum vorerst letzten Mal dabei, denn der denkmalgeschützte Bau wird ab nächstem Jahr saniert. Neben Kunst und Geschichte wird es auch Führungen bei Kerzenschein, Live-Musik, Filme und Mitmachaktionen geben.
12: Am Städtischen Klinikum Dresden können Ärzte, Psychologen und andere Therapeuten Kinder und Jugendliche bald in einem neuen Zentrum behandeln. Ein Fördermittelbescheid über 4 Millionen Euro vom Land für das neue sozialpädiatrische Zentrum wird heute übergeben. Es soll am Klinikstandort Neustadt-Trachau entstehen. Dynamo Dresden bestreitet die Generalprobe für die neue Zweitligasaison gegen Union Berlin. Der Bundesligist ist am 1. August zu Gast. Vorher gibt es schon ein Spiel gegen Energie Cottbus, allerdings ohne Fans. Außerdem testet Dynamo im Trainingslager in Österreich gegen den dortigen Erstligisten Grazer AK.
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0: 22 Grad bei dir in Leipzig und 22 Grad hast du auch gerade in Zwickau. Laune im Office heute wirklich eine 10 von 10. Da strahlen sie doch alle, die Kollegen. Das Wetter wirklich super schön. Die Sonne scheint den ganzen Tag und auch deine restliche Arbeitswoche. Kannst du dich schon mal auf Sommervibes einstellen? Mega.
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0: Auf der A4 Dresden Richtung Görlitz in Höhe Uhüst am Taucher liegt Metallteil auf der linken Spur. A13 Dresden Richtung Schönefelder Kreuz zwischen Groß Reschen und Bronco liegen Reifenteile auf allen Spuren verteilt. A14 Leipzig Richtung Halle zwischen Leipzig Nordost und Leipzig Messegelände hat's gekracht. In Leipzig kommt's heute immer mal wieder zu Sperrungen und Staus wegen dem Finale der Conference League. Da ist zum Beispiel der Kotterweg und die Straße am Sportforum zwischen Kapperstraße und Jahnallee in beiden Richtungen dicht und beim Wilhelm-Leuschner-Platz in Leipzig zwischen Martin-Luther-Ring und Windmühlenstraße versammeln sich die Fans. In Niederdorf, neue Straße in Höhe der Chemnitzer Straße, gab es einen Unfall direkt bei der Kreuzung.
1: Blitzer.
0: In Leipzig in der Wurzner Straße statt auswärts in der 30er-Zone. In Zwickau in der Wildenfelser Straße statt einwärts. In Coswig wird geblitzt in der Industriestraße statt auswärts bei Tempo 50. Und dann kam jetzt noch ganz frisch eine Memo rein.
14: Moin, Sascha hier. Ich habe einen Blitzer. Und zwar steht er in Kamenz auf der Oststraße statt auswärts. Da sind 30 aus dem schwarzen Caddy raus.
0: Danke dir fürs Durchgeben, da wissen wir jetzt Bescheid. Mach's genauso wie Sascha, schick einfach eine Memo rein. Die WhatsApp-Nummer gibt's auf energy.de/sachsen. Oder du rufst durch unter der 0800 50 5 mal die 9. Dein nächstes Energy Sachsen Verkehrsupdate kommt dann sofort, wenn's kracht.
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0: Hallöchen, schönen Mittwoch dir. Wir viben zusammen durch dein Workday. Mit dabei die meiste Musik jetzt bei dir im Office, in der Werkstatt oder im Auto. Miles Smith mit Stay.
1: Hier

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Jetzt bei dir im Office, der neue Hit von Tiffany Harris, Vertigo. Schönen Mittwoch.

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Samba mit Homewrecker, Hitmusik.

0: Langsam kommen wir dem Feierabend doch immer näher mit der meisten Musik bei Energy Sachsen. Gleich nach halb die Künstler des Jahres, BTS, mit dem neuen Hit Swim und auch am Start für so einen richtigen Energy-Kick am Mittag. Oliver Heldens, Lady, Hear Me Tonight, Happy Mittwoch.
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5: Ein richtiges Träumchen draußen. 23 Grad bei dir in Dresden. Und in Chemnitz hast du 22 Grad. Ja, heute wirklich perfekter Tag, um mal die ganzen Überstunden abzubauen. Es bleibt heute nämlich den ganzen Tag so schön sonnig. Kaum eine Wolke am Start. Aber auch die nächsten Tage sieht es richtig schön sommerlich aus. Auch mit ganz viel Sonnenschein.
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5: Auf der A4 Dresden Richtung Görlitz in Höhe Uhüst am Taucher liegt ein Metallteil auf der linken Spur. A13 Dresden Richtung Schönefelder Kreuz zwischen Große Reschen und Bronco liegen Reifenteile auf allen Spuren verteilt. A14 Leipzig Richtung Nossen zwischen Mutschen und Leisnig ist ein LKW auf der rechten Spur liegen geblieben. In der Gegenrichtung A14 zwischen Leipzig Nordost und Leipzig Messegelände hat's gekracht. A17 Prag Richtung Dresden zwischen Dresden Südvorstadt und Dresden-Gorbitz liegen mehrere Metallteile auf der Straße. Brand Erbesdorf auf der B101 Hauptstraße in Hoher Kirchweg gab es einen Unfall. In Leipzig kommt es immer mal wieder zu Sperrungen und Staus wegen dem Finale der Conference League. Da ist zum Beispiel der Kotterweg und die Straße am Sportforum zwischen Kapperstraße und Jahnallee in beiden Richtungen dicht. Und auch bei Wilhelm-Leuschner Platz musst du ein bisschen aufpassen zwischen Martin-Luther-Ring und Windmühlenstraße. Da sind nämlich die Fans unterwegs.
2: Blitzer.
5: In Leipzig in der Wurznachstraße stadtauswärts in der 30er-Zone. In Zwickau stehen sie in der Wildenfelser Straße stadteinwärts. In Coswig wird geblitzt in der Industriestraße stadtauswärts bei Tempo 50. Und in Kamenz auf der Oststraße stadtauswärts. Hast du sonst noch was entdeckt? Einen Stau oder einen Blitzer? Dann rufst du einfach mal durch unter der 0800 50 5 mal die 9 oder schickst eine WhatsApp rein. Die Nummer gibt's auf energy.de/sachsen. Dein nächstes Energy Sachsen Verkehrsupdate kommt dann sofort, wenn's kracht.
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die auf Arbeit läuft. Energy Sachsen mit den meisten neuen Hits und den krassesten Künstlern. Die K-Pop-Band BTS hat einfach bei den American Music Awards den Preis abgeräumt als Künstler des Jahres. Auch der neue Hit Swim hat richtig abgesandt als bester Sommersong. Ist auch einfach ein absoluter Vibe. Jetzt der neue Hit von BTS läuft bei Energy Sachsen.

0: Sachsen läuft bei dir auf Arbeit, die Laune im Office wirklich eine 10 von 10, die Sonne scheint rein und der Feierabend, der rückt auch immer näher. Und jetzt ist auch gleich für dich mit am Start Nando am Nachmittag. Mit dabei hat er Teddy Swims, der neue Hit Mr. Know-It-All, geht richtig ab. Und einen richtig fetten Energy-Kick gibt's von Kato, Turn the Lights Off. Schönen Mittwoch, Hit Music Only.
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14: Punchlines wie im Boxring. Bei der Open Mic Tyson Comedy Show im Hebedas geht's ordentlich zur Sache. Auf der Bühne erwarten dich Profis und Nachwuchstalente, die spontane Gags am Fließband produzieren. Stimmung ist hier garantiert und einmalig. Außerdem ist der Eintritt komplett kostenlos. 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
14: Gleich um 2.
15: Ich bin Philipp. Hallo. Das Conference League-Finale sorgt in Leipzig für eine volle Innenstadt. Auf dem Marktplatz läuft das Fußballfest und die Stimmung vor dem Spiel zwischen Crystal Palace aus England und Rayo Vallecano aus Spanien ist gut. Bei Leipzigern und ihren Gästen.
16: Das ist super, das ist perfekt für Leipzig. Es kommen Leute her in die Stadt, sehen, wie schön Leipzig ist. Also passt sehr gut.
17: Mein Mann ist Crystal Palace-Fan und wir sind extra hierher gekommen natürlich. Und ich muss sagen, ich bin echt begeistert, was Leipzig hier auf die Beine stellt.
18: Ist halt mal was anderes, als wenn das halt nur die heimischen Vereine sind, sondern halt mal von außerhalb. Und sowas ist gerade für Menschen, wenn die zusammenkommen sollen, auch mal wieder was anderes.
15: Gestern Abend gab es auch unschöne Szenen. Gut 100 Anhänger beider Teams gerieten aneinander. Die Polizei ging dazwischen und trennte beide Lager. Die verurteilte Linksextremistin Lina E. darf auf freien Fuß. Das hat der Bundesgerichtshof bestätigt. Das Oberlandesgericht hatte die Rechtsfreiheitsstrafe zur Bewährung ausgesetzt, nachdem E. den Großteil mit U-Haft schon abgesessen hatte. Der Generalbundesanwalt legte Beschwerde dagegen ein. Noch gut 2 Wochen bis zur WM in Nordamerika und für die deutsche Nationalmannschaft wird es ab heute ernst. Das Team von Bundestrainer Nagelsmann startet in die WM-Vorbereitung. Am Sonntag steht dann noch ein Test gegen Finnland an. Nächste Woche fliegt der DFB-Tross dann ins Quartier in die USA. Und jetzt die News aus deiner Ecke mit André.
8: Für Dresden und die Lausitz.
19: In Dresden laufen die Vorbereitungen für die Museumsnacht. Über 40 Museen und Ausstellungshäuser machen am 20. Juni mit und haben neben Kunst und Geschichte auch Führungen, Konzerte und Mitmachangebote im Programm. Tickets bekommt man ab sofort online, vergünstigt noch bis nächste Woche Freitag. In Sachsen geht die Erdbeerernte jetzt richtig los. Die Obstbauern rechnen mit ordentlichen Erträgen und guter Qualität. Doch sie haben auch mit Schwierigkeiten zu kämpfen. Jörg Geitel vom Obstbauernverband sagte uns:
7: Das sind zwei große Themen, die uns stark beschäftigen. Das ist natürlich einerseits die Lohnkosten, die mit 50-60% bei der Ernte in den Betrieben zu Buche schlagen, und die Zulassungssituation von Pflanzenschutzmitteln, die zurzeit sehr schlecht ist. Und wir brauchen dringend Wirkstoffe, um hier eine gesicherte Produktion machen zu können.
19: An beiden Themen ist die sächsische Politik aber schon dran. Im Juni wird Dresden wieder zum Zentrum der internationalen Hip-Hop- und Urban-Art-Szene. Das All-for-One-Festival wächst weiter und hat Acts und Artists etwa aus den USA, Frankreich und China im Programm. Zum Auftakt am 12. Juni laufen der Dokumentarfilm Roots und der Kultfilm Beat Street in der Schauburg.
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14: Na, wie ist es denn draußen? Sonnig ist es draußen im Freistaat. Bis zu 24 Grad hast du aktuell. Ansonsten sind noch ein paar Wolken da, aber es ist kein Regen in Sicht. Ein bisschen windig ist es hier und da noch.
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14: Um kurz nach zwei. In Leipzig, da ist es heute am Wilhelm-Leuschner-Platz zwischen dem Martin-Luther-Ring und der Windmühlenstraße. Da kommst du immer wieder schlechter durch. Da ist das UEFA Conference League Finale, da ist viel los in der City. Dann gucken wir auf die Straßen A13, Dresden Richtung Berlin, zwischen Großrechen und Bronco. Achtung, da liegen Reifenteile auf allen Spuren, da bitte vorsichtig bleiben. Die A14, Leipzig Richtung Nossen, zwischen Mutschen und Leisnig ist ein Laster auf der rechten Spur liegen geblieben, und in der Gegenrichtung zwischen Leipzig Nordost und Leipzig Messegelände, Achtung, da hat's geknallt. In Leipzig direkt ist dann der Kotterweg und die Straße am Sportforum zwischen Kapperstraße und Jahnallee auch noch in beide Richtungen gesperrt. Conference League, du weißt. Und jetzt, was ist jetzt hier? Na, das haben wir hier auch noch.
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14: Blitzer stehen in Nieski auf der Oedernitzer Straße in der 30er-Zone. In Leipzig wird geblitzt auf der Wurzener Straße stadtauswärts. Da sind auch 30 erlaubt. In Zwickau hast du einen auf der Wildenfelser Straße stadteinwärts. Und der letzte steht in Coswig auf der Industriestraße stadtauswärts. Da sind 50 erlaubt. Hast du noch was gesehen, einen Stau oder einen Blitzer? Meld dich unter der 0800 50 5 mal die 9. Oder schreib eine WhatsApp-Nachricht, die Nummer dazu findest du auf energy.de/sachsen. Dein nächstes Energy Sachsen Verkehrsupdate, das kommt dann sofort wieder, wenn es kracht.
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14: Mitte der Woche angekommen, in der Mitte des Tages auch. Na schön, dann bringen wir den Nachmittag mal um die Ecke hier. Aber auf Good Vibes angelehnt natürlich. Und nächste Woche packst du mal einen kleinen Koffer für einen schönen Day Rave. Da ist das Fly With Me Festival angesagt mit Ugel. Der legt da zum Beispiel auf. Am Flughafen Leipzig-Halle. Tickets sicherst du dir hier bei uns mit dem Energy Sachsen Ticket Drop Alarm. Hörst du das Anrufzeichen hier zwischen zwei Hits? Na, dann callst du ganz schnell durch.
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14: Das ist es. Hörst du das? Rufst du an 0351 28 98 9000, save dir schon mal die Nummer, weil jederzeit kann das hier los scheppern. Jetzt scheppert aber erstmal Huntrix los hier mit Golden. Schönen Nachmittag.
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Pokémon-Karten sind immer noch ein Hype. So im Hype, dass ein Typ aus Florida in den Staaten jetzt zur Kettensäge gegriffen hat. Ach du Scheiße. Der ist mit einer Kettensäge in so ein Geschäft rein, in so ein Kartengeschäft und hat sich da Pokémon-Karten im Wert von bis zu $12.000 eingesackt. Die Polizei hat ihn aber in Florida sehr schnell erwischt, weil zum einen, sind wir mal ehrlich, mit so einer Kettensäge, wenn du da in so einen Laden damit da reinkommst irgendwie, das fällt schon sehr auf. Und zum anderen war sein Kennzeichen auf dem Auto sehr leicht zu erkennen auf den Aufnahmen der Überwachungskameras. Also das hat er sich nicht so sehr gut überlegt, der Pokémon-Kartentyp. In den Staaten gibt es aktuell immer mehr Einbrüche bei so Sammelkartenläden, weil einige Karten halt wirklich sehr viel Kohle bringen. So ein Mewtwo zum Beispiel aus den 90ern, First Edition, bringt bis zu $20.000 ein, je nach Zustand. Das ist schon eine Menge Holz. Da ist die Verlockung natürlich groß, dass man sagt, na, so ein paar Parkkarten klaue ich mir mal weg, ne? Aber das ist ja nicht gut. Lieber den legalen Weg gehen, Booster Packs und mit ein bisschen Glück was Gutes draus ziehen. Vielleicht mit ein bisschen sehr viel Glück. Naja, dein Glück ist ja, dass du Energy Sachsen anhast, ne? Da kriegst du die meisten und hittst die meiste Musik. Und jetzt hier für den entspannten Nachmittag den neuesten Hit von Teddy Swims. Mr. Know-It-All heißt ja. Läuft jetzt hier für dich bei Energy Sachsen. Schönen Nachmittag, ne? Schönen Nachmittag.

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0: Bebe Rexha und Faithless, die haben hier einen Floor-Special abgeliefert, da flattert mir das Lätzchen. Das steht auch nicht still, weil hier bei Energy Sachsen kriegst du die meisten und Hits die meiste Musik. Gleiche Dammit Kennedy mit seinem neuesten Hit Funeral und davor hörst du noch Kaigo und Khalid mit Save My Love. Bleib dran!
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6: Bis zu 24 Grad hast du aktuell im Freistaat. Viel Sonne heute und ein paar Wolken. Ab und zu weht ein kleines Lüftchen. Ansonsten bleibt's aber trocken.
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6: Um 14.30 Uhr die A14 Leipzig Richtung Halle. Zwischen Leipzig Nordost und Leipzig Messegelände. Achtung, da hat's geknallt. Bleibt da bitte vorsichtig. In Leipzig kommt es rund um das Leipziger Stadion immer wieder zu Sperrungen, da kommst du schlechter durch, da ist heute Fußball angesagt.
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6: Stehen in Niesky auf der Oedernitzer Straße in der 30er-Zone. In Leipzig auf der Wurzener Straße statt auswärts, da sind auch 30 erlaubt. In Zwickau wird geblitzt auf der Wildenfelser Straße statt einwärts. Und in Coswig auf der Industriestraße statt auswärts. Achtung, da sind 50 erlaubt. Hast du noch was gesehen, einen Stau oder einen Blitzer? Meld dich unter der 0800 50 5x die 9 oder schick eine WhatsApp-Nachricht rüber. Nummer findest du auf energy.de/sachsen. Dein nächstes Energy Sachsen Verkehrsupdate, das kommt dann sofort wieder, wenn's kracht.
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0: Lady Gaga bei Energy Sachsen, die meisten und Hits, die meiste Musik. Und ein schönes neues Album habe ich dir auch aufgekocht hier, wa?
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0: Maisie Peters ist Singer-Songwriterin aus UK, wurde von Ed Sheeran gepickt und gesigned auf seinem Label und war auch mit Taylor Swift schon unterwegs. Und jetzt hat sie ein neues Album draußen, Fluorescence.
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Mal ein bisschen ruhiger, mal ein bisschen flotter, aber immer schön poppig. Schnapp dir das Album auf energy.de/Sachsen. Da schicken wir es dir nach Hause. Es lohnt sich, weil Maisie, die versprüht einfach so einen richtigen Pop-Charme, aber auch so ein bisschen Melancholie ist manchmal mit dabei. Das finde ich tatsächlich sehr toll. Ist ein schönes Frühlingsalbum geworden. Und da hören wir doch rein, oder? Questions kriegst du jetzt von Maisie Peters von ihrem neuen Album hier bei Energy Sachsen. 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

0: 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Jetzt habe ich auch einen frischen Hit für dich, Dermot Kennedy mit seinem neuesten Funeral. Bei dem kannst du uns zum Beispiel dann auch nochmal sagen, wie du den findest. Und hier ist er für dich. Funeral bei Energy Sachsen, die meisten neuen Hits.
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0: David Guetta, Arthur Well und Ava Max hier bei Energy Sachsen mit Forever Young. Habt einen entspannten Nachmittag mit noch mehr Hit Music Only. Habe ich gleich für dich parat hier bei Energy Sachsen. Was kriegst du? Repeated kriegst du den neuesten Hit von Martin Garrix und Ed Sheeran. Und davor hörst du noch den guten alten Michael Schulte mit 5 AM. Bleib dran!
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0: Die ganze Bar kämpft um einen Preis. Beim Barnaby in Dresden erwartet dich das legendäre Kneipenquiz. Wenn du dich bei den 30 Fragen rund um Sport, Geografie, Physik, Geschichte sehr gut schlägst, dann hast du die Chance auf einen Getränkegutschein im Barnaby. Los geht's um 19 Uhr, stell dir dein Team mit Friends zusammen und dann have fun. Noch mehr Tipps zum Weggehen findest du auf energy.de/sachsen.
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0: Gleich, nee, es ist 15 Uhr.
21: Ich bin Philipp, hallo.
4: Tausende feiern in der Leipziger Innenstadt das Fanfest zum Conference League Finale. Vor dem Spiel zwischen Crystal Palace aus England und Rayo Vallecano heute Abend gibt es den ganzen Tag Programm. So gab es eine UEFA-Legendenpartie auf dem Markt. Dabei war auch Ex-Nationaltorwart René Adler. Der gebürtige Leipziger sagte uns zur Bedeutung des Endspiels für die Stadt.
21: Ja, es ist eine große Auszeichnung, so ein erstes internationales Finale zu haben. Und ich hoffe, dass wir uns für mehr qualifizieren. Wir haben ja schon viele internationale Spiele, Länderspiele gehabt. Und ich bin total gespannt, wenn man sich hier umguckt auf dem Marktplatz, was hier los ist. Das ist echt ein Fußballfest.
4: Nach Ausschreitungen gestern Abend ist die Polizei in der Innenstadt zurückhaltend, aber präsent. Die verurteilte Linksextremistin Lina E. darf auf freien Fuß. Das hat der Bundesgerichtshof bestätigt. Das Oberlandesgericht hatte die Rechtsfreiheitsstrafe zur Bewährung ausgesetzt, nachdem E. den Großteil mit U-Haft schon abgesessen hatte. Der Generalbundesanwalt legte Beschwerde dagegen ein. Die mutmaßliche Ex-RAF-Terroristin Daniela Klette muss 13 Jahre ins Gefängnis. Das Landgericht Verden sprach sie unter anderem wegen besonders schweren Raubes in 6 Fällen schuldig. Nach Ansicht der Richter erbeutete Klette mit den Komplizen Garwig und Staub über 2 Millionen Euro. Nach den beiden wird immer noch gesucht. Und jetzt die News aus deiner Ecke mit André.
22: Für Dresden und die Lausitz.
23: Die Waldbrandgefahr in Teilen Sachsens ist hoch, aktuell vor allem im Norden und Osten des Freistaats. Gegen Ende der Woche könnte sie mancherorts auf die höchste Stufe klettern. Die Dresdner Feuerwehr hat in den vergangenen Stunden mehrere Brände löschen müssen, zuletzt in der Dresdner Heide. Sprecher Michael Klare mahnt,
24: dass Rauch und Feuer unverzüglich durch den Notruf 112 zu melden ist. Auf keinen Fall offenes Feuer im oder der Nähe von Wäldern entfachen. Außerdem sollten auch Fahrzeuge auf trockener Vegetation niemals abgestellt werden. Denn aufgeheizte Fahrzeugteile können auch Brände verursachen.
23: Wie soll die geplante neue Hochspannungsleitung bei Dresden verlaufen? Die Landesdirektion Sachsen hat die Raumprüfung abgeschlossen und bevorzugt einen Korridor, der Großenhain im Westen und Süden umgeht und dann Richtung Radeburg und nach Süden entlang der A13 führt. Mehr als 800 Bürger hatten sich beteiligt. Sachsen hat jetzt 2 neue Lotto-Millionäre. 2 noch unbekannte Tipper aus Dresden und dem Landkreis Zwickau haben beim Euro-Jackpot gewonnen und jeweils gut 4 Millionen Euro abgeräumt. Die Gewinner hatten ihre Scheine gestern vor der Ziehung abgegeben. Damit gibt es in Sachsen in diesem Jahr schon 4 neue Lotto-Millionäre.
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26: Bei dir in Dresden sind es 24 Grad aktuell, in Leipzig 23, Chemnitz hat 22 Grad. Viel Sonne heute, ein paar Wolken sind am Start, aber es bleibt trocken. Dazu ist es noch ein bisschen windig. Morgen hast du auch wieder viel Sonne bei ein paar Wolken. Temperaturen hast du am Donnerstag zwischen 20 und 24 Grad. Auch da bleibt es dann trocken.
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26: Um kurz nach 3 in Leipzig, da ist es heute rund um den Wilhelm-Leuschner-Platz zwischen dem Martin-Luther-Ring und der Windmühlenstraße. Immer wieder kommst du da schwerer durch. Das UEFA Conference League, deswegen ist auch alles rund um das Leipziger Stadion wegen des Finalspiels gesperrt, immer wieder gesperrt, da kommst du auf jeden Fall schlechter durch. Dann schauen wir weiter auf die Straßen A4 Dresden Richtung Chemnitz zwischen Hainichen und Frankenberg. Da sind mehrere Holzteile auf der Straße gelandet, bleibt da bitte vorsichtig. Und die A14 Leipzig Richtung Halle zwischen Leipzig Nordost und Leipzig Messegelände, da hat's geknallt.
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26: Stehen in Schkeuditz auf der Robert-Koch-Straße stadteinwärts, da sind 30 erlaubt. Genauso in Nieski auf der Oedernitzer Straße. In Zwickau wird geblitzt auf der Wildenfelser Straße stadteinwärts. In Coswig auf der Industriestraße stadtauswärts, da sind 50 erlaubt. Und einen haben wir noch aus Leipzig.
28: Hey, in Leipzig steht bei der Würzner Straße stadtauswärts ein Blitzer in der 30er-Zone.
26: Danke an Lisa Marie fürs Rüberschicken. Hast du noch was gesehen, einen Stau oder einen Blitzer, melde dich unter der 0850. 5x9. WhatsApp schicken geht natürlich auch. Die Nummer dazu findest du auf energy.de/sachsen. Dein nächstes Energy Sachsen Verkehrsupdate. Das kommt dann sofort wieder, wenn es kracht.
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26: So, wie sieht's aus? Sachen packen, Feierabend machen oder doch nochmal ein kleines Käffchen ziehen oder den Matcha anrühren und dann nochmal durchziehen? Wie auch immer, ich bin am Start für dich an deinem Nachmittag, bis der Hammer fällt und du holst dir noch schön Festival-Vibes. Schön mal für die nächste Woche, da schicken wir dich nämlich zum Flughafen Leipzig-Halle, zum Fly With Me Festival. Schön dancen im Sonnenuntergang, während über dir die Flugzeuglichter blinken und Ugel legt auch noch auf Das wird super. Mit dem Energy Sachsen Ticket Drop Alarm bist du dabei. Hörst du das Ding zwischen den Hits, dann bist du am Start. Wenn du anrufst, 0351 28 98 9000, jederzeit kann das passieren. Und jetzt komm gut weiter durch deinen Nachmittag mit Michael Schulte. Hier ist er mit 5 AM.
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Na, alles klar oder was? Schönen Nachmittag hier mit Energy Sachsen. Die meisten neuen Hits, die meiste Musik, die kriegst du hier jetzt mit Martin Garrix und Ed Sheeran. Und Ed Sheeran ist aktuell der Artist, der in Großbritannien am meisten gespielt wird. Die haben da die Zahlen vom letzten Jahr ausgewertet, von 2025, und sind zu dem Wert gekommen. Ja, es ist mal wieder der Ed Sheeran. Der wurde hier am meisten gespielt bei uns. Und das ist für ihn eigentlich auch schon das 8. Mal, dass er so der meistgespielteste Artist dort geworden ist. Ja, ist ja ein Ding. Taylor Swift und Dua Lipa sind auch noch vorne mit dabei, aber ganz vorne eben der Ed. Und der Ed, unser Ed, der hat auch noch einen neuen Hit draußen, zusammen mit DJ und Producer Martin Garrix, ihren neuesten Repeated. Das ist ihr neuester Hit, so heißt er. Und den schaller ich dir jetzt rein hier. Let's go, hier ist er bei Energy Sachsen, die meisten neuen Hits. Stay.

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0: of the dark. Clock, clock mit Out of the Dark hier bei Energy Sachsen. Gleich 15.30 Uhr.
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0: Hit Music Only und davon a lot habe ich hier noch drinnen im Kessel für dich. Gleich kriegst du hier den neuen Hit von Miles Smith und Niall Horan, Drive Safe. Und davor hörst du noch I Run von Haven featuring Caitlin Aragon. Ne, das ist sowas, da bleibst du dran, würde ich sagen.
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0: Bei dir in Dresden 24 Grad, in Leipzig sind es 23, Chemnitz hat 22 Grad, viel Sonne heute, ein paar Wolken sind am Himmel, aber die haben keinen Regen dabei. Es bleibt trocken, ansonsten ist es vielleicht noch hier und da ein bisschen windig draußen.
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0: Um 15.31 Uhr in Leipzig, da kann es heute rund um den Wilhelm-Leuschner-Platz zwischen dem Martin-Luther-Ring und der Windmühlenstraße wegen des UEFA Conference League-Spiels. Immer wieder kommst du da schlechter durch. Die A4 Chemnitz Richtung Erfurt. In der Auffahrt Chemnitz Mitte, Achtung, da hat es geknallt. Und in Leipzig, wie gesagt, da ist Conference League rund um das Leipziger Stadion, kommst du auch heute Abend schlechter durch.
11: Blitzer.
0: Stehen in Schkeuditz auf der Robert-Koch-Straße stadteinwärts, da sind 30 erlaubt. In Niesky auf der Oedernitzer Straße in der 30er-Zone. In Leipzig auf der Wurzener Straße stadtauswärts wird geblitzt in der 30er-Zone. Danke an Lisa Marie fürs Rüberschicken. In Zwickau steht ein Blitzer auf der Wildenfelser Straße stadteinwärts. Und in Coswig auf der Industriestraße stadtauswärts, da sind 50 erlaubt. Das ist es. Hast du noch was gesehen, einen Stau oder einen Blitzer? Meld dich unter der 0800 50 5x die 9. Oder schreib einfach eine WhatsApp-Nachrichtnummer, findest du auf energy.de/sachsen. Dein nächstes Energy Sachsen Verkehrsupdate, das kommt dann sofort wieder, wenn's kracht.
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0: die Miley. Miley Cyrus hier bei Energy. Energy Sachsen, deine Nummer 1 für die meisten neuen Hits. Schönen Mittwoch.
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0: Welche Hits gehen gerade through the roof? Ich droppe dir jeden Tag im Energy Sachsen Hitstream. Heute mit dem offiziellen WM-Song. Die Die von Shakira und Burna Boy. Da ist vor ein paar Tagen auch nochmal das Musikvideo zu rausgekommen und das hat jetzt einfach schon über 26 Millionen Views. Holy shit. Und mit WM-Songs kennt sich Shakira ja auch einfach aus. Waka Waka ist 15 Jahre her, war damals auch schon ein Banger und Die Die kommt da safe ran. Sag ich jetzt einfach mal so. Ist auch in mehreren Ländern in den Top-Songs drin. Deswegen droppe ich dir den jetzt. Die Die, hier für dich bei Energy Sachsen, Shakira und

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0: Richtig fix durchgecallt hat Amelie aus Dresden. Hi.
4: Hi. Oh mein Gott.
0: Amelie, du klingst schon ganz aufgeregt. Wie geht's dir? Alles gut bei dir?
4: Ja, ich bin gerade von Arbeit raus.
0: Na wunderbar. Und du hast Bock aufs Fly With Me Festival?
4: Ja, so ein bisschen.
0: Dann suchst du dir jetzt mal einen schönen Koffer aus.
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0: Einmal einen pinken Koffer und einmal einen schwarzen Koffer. Welchen nimmst du?
4: Den ersten, weil es geht um Festival und pink ist bei mir eher ein Festival.
0: Okay, hast du auch ein pinkes Festival-Outfit?
4: Ja, tatsächlich schon.
0: Dann ist es der, ich schau rein.
4: Ja, bitte.
0: Okay, Amelie, ich mach ihn auf und da sehe ich... Aha, Amelie, hier sind zwei Tickets drin für dich. Ja.
4: Oh, ich freue mich.
0: Amelie, ich kann dir auch noch was dazu sagen. Und zwar sind das keine normalen Tickets. Das sind diesmal VIP-Tickets für dich.
4: Nein.
0: Doch, das heißt, du kommst ganz schnell rein über die VIP-Lane. Da gibt es eine extra VIP-Bühne. Du hast Zugang zur VIP-Lounge. Du hast ja doppelt abgestaubt quasi.
4: Oh mein Gott.
0: Wen nimmst du mit?
4: Ich habe jetzt auf Arbeit eine ganz neue Kollegin bekommen. Und wir sind wie out of Eimer. Also wir haben uns ganz neu kennengelernt. Und ich glaube, das ist ein guter Start für eine gute Freundschaft. Danke, danke, danke.
0: Sweet. Du schnappst dir auch noch Tickets immer, wenn der Energy Sachsen Ticket Drop Alarm losgeht. Dann rufst du an und bist dabei beim Fly With Me Festival.
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0: Drive Safe jetzt hier für dich. Das ist der neue Hit von Malt Smith und Niall Horan. Happy Nachmittag.

0: Drive safe bei Energy Sachsen. Fahr auch du weiter vorsichtig mit Energy Sachsen und Hit Music Only. Und da hau ich dir gleich rein den neuesten Hit von Olivia Rodrigo, Drop Dead. Freue ich mich sehr drauf. Und davor hörst du noch einen Klassiker, Taylor Swift mit The Fate of Ophelia. Bleib dran.
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0: Du gehst heute in den Sommergarten Altraik und lässt dich mal so richtig verwöhnen. Auf dich warten chillige Vibes, mega Essen, geile Drinks, Musik und alles unter freiem Himmel. Das klingt fantastisch. Perfekt, um deinen Abend bei netten Gesprächen mit deinen Friends ausklingen zu lassen. Von 16 bis 22 Uhr ist die Oase hier offen für alle. Lass dir gut gehen.
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0: Gleich um 4.
19: Ich bin Philipp. Hallo. In der Leipziger Innenstadt feiern tausende Fans das Fest zum Conference League Finale. Am Abend spielt Crystal Palace aus England gegen Rayo Vallecano im Stadion. Auf dem Markt gibt es den ganzen Tag Programm, so etwa ein UEFA-Legendenspiel. Dabei war auch Ex-Nationalspieler Ingo Hertzsch. Der gebürtige Sachse findet es toll, dass ein europäisches Finale in der Stadt steigt. Er sagte uns:
20: Wenn man sieht, was hier los ist, ist es, glaube ich, eine riesen Bedeutung für die Stadt. Man kann sich zeigen, wie toll das hier ist. Und ich glaube, die Fans hier von beiden Seiten finde ich auch sehr wohl.
19: Die Polizei ist nach Ausschreitungen gestern Abend in der Innenstadt präsent. Die deutsche Wirtschaft steckt weiter in der Krise. Die Wirtschaftsweisen rechnen dieses Jahr nur noch mit einem Mini-Wachstum von 0,5% und gleichzeitig 3% Inflation. Und die Experten fordern von der Politik dringend Sozialreformen, etwa bei Krankenversicherung und Pflege. Für die deutsche Fußballnationalmannschaft wird es langsam ernst. Gut 2 Wochen sind es noch bis zur WM in Nordamerika. Jetzt ist das Team in die Vorbereitung gestartet. Wir sind jetzt eine Familie, so die Ansage von Bundestrainer Nagelsmann an seine Mannschaft. Und jetzt die News aus deiner Ecke mit André.
3: für Dresden und die Lausitz.
4: Doppeltes Lottoglück in Sachsen. Zwei Leute aus Dresden und dem Landkreis Zwickau sind jetzt Euro-Jackpot-Millionäre. Mehr von Benno Hille.
12: Die Spieler hatten bei der gestrigen Ziehung mitgemacht. Beide können sich nun über gut 4 Millionen Euro Gewinn freuen. Ein außergewöhnliches Ereignis, heißt es von Sachsen Lotto. Wer die beiden Glückspilze sind, ist allerdings noch unklar. Lotto-Teilnehmer sollten also unbedingt ihre Lose prüfen. Den Euro-Jackpot hat übrigens ein Spieler aus Tschechien geknackt und satte 120 Millionen Euro abgeräumt.
4: Nach Bränden in der Dresdner Friedrichstadt ermittelt die Polizei jetzt zur Ursache. In der Nacht waren ein Auto und ein Müllcontainer in der Wachsbleichstraße in Flammen aufgegangen. Zudem brannte eine Mülltonne in der nahegelegenen Schäferstraße. Zuvor hatten schon Hecken und Büsche gebrannt, wohl wegen Hitze und Trockenheit. Der Töbler Park in Dresden-Tolkewitz ist ab sofort wieder offen. Die Stadt hat in den letzten Wochen dort Wege und Treppen umgestaltet. Dazu gibt es neue Bewegungsangebote und einen großen Spielplatz für Kinder. Die Arbeiten am Park haben gut 980.000 Euro gekostet, finanziert durch Fördergelder und von der Stadt.
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0: Bei dir in Leipzig 23 Grad aktuell, Dresden ist ein Ticken wärmer, da sind es 24 Grad und relativ kühl ist es in Zwickau, da sind es 22 Grad aktuell. Ansonsten viel Sonne ist noch am Start bis zum Abend, ein paar Wolken sind mit dabei, aber da bleibt es trocken und ein bisschen windig ist es draußen. Morgen hast du auch viel Sonne, ein paar Wolken bei Temperaturen zwischen 20 und 24 Grad, auch da bleibt es dann trocken.
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0: Um kurz nach 4. Die A4 Erfurt Richtung Chemnitz zwischen Schmölln und Merane. Achtung, da liegen Fahrzeugteile auf der linken Spur. Nochmal die A4 Chemnitz Richtung Erfurt. In der Auffahrt Chemnitz Mitte, da hat es geknallt. Und in der Gegenrichtung zwischen dem Dreieck Nossen und Siebenlehen. Achtung, da liegen auch noch Reifenteile auf der linken Straßenseite. Dann zwischen Chemnitz-Glöser und Chemnitz auf der A4. Da hast du jetzt auch nochmal einen Stau. 5 Kilometer sind es da. Brauchst du wahrscheinlich so 25 Minuten länger. Danke an Lilly fürs Melden. Die A9 Nürnberg Richtung Halle-Leipzig zwischen Bad Dürrenberg und dem Rastplatz Bachfurt-Ost. Da liegen auch noch Gegenstände auf der rechten Straßenseite. Ansonsten in Leipzig ist das UEFA Conference League Finale. Da wird dann abends gespielt und die Fans sind in der Stadt unterwegs. Da kommst du überall in der Innenstadt aktuell schlechter durch und auch rund ums Stadion. Am besten fährst du da irgendwie drum rum, wenn du kannst.
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0: Stehen in Schkeuditz auf der Robert-Koch-Straße stadteinwärts. Da sind 30 erlaubt. In Nieski wird geblitzt auf der Ödernitzer Straße in der 30er-Zone. In Leipzig steht ein Blitzer auf der Wurzener Straße stadtauswärts. Da sind auch 30 erlaubt. In Coswig auf der Industriestraße stadtauswärts. 50 sind da erlaubt. Und Leon aus Zwickau hat uns auch noch eingeschickt.
21: Yo, Friends. Und zwar wird in Zwickau gerade bei der Wildenfelser Straße stadteinwärts geblitzt.
0: Weißt du Bescheid? Danke, Leon, fürs Rüberschicken. Und wenn du noch was gesehen hast, einen Stau oder einen Blitzer, meld dich unter der 0850 5x9. WhatsApp schicken, Sprachnachricht schicken geht auch. Nummer findest du auf energy.de/Sachsen. Dein nächstes Energy Sachsen Verkehrsupdate, das kommt dann sofort wieder, wenn es kracht.
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0: Happy Nachmittag dir. Schon im Feierabend drinne? Oder bist du noch am Power Malochen? Mach, wie du schaffst auf jeden Fall. Ich bin bei dir mit Hit Music Only. Und Tickets für die nächste Woche, fürs Fly With Me Festival, die kriegst du ja auch noch. Da lässt du dich mal Open-Air-mäßig ein bisschen von den Bässen massieren. Ist am Flughafen in Leipzig-Halle und du kommst easy hin mit den Öffis und mit Tickets, die du dir im Energy Sachsen Ticket Drop klar machst. Das ist das Anrufzeichen. Hörst du das zwischen zwei Hits, dann rufst du an und bist mit am Start und schnappst dir die Tickets. So einfach ist es. Und jetzt ist Taylor Swift für dich am Start mit The Fate of Ophelia. Schönen Mittwoch.
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Das ist Energy Sachsen. Happy Mittwochnachmittag dir mit Hit Music Only und jetzt mit Olivia Rodrigo. Da bin ich schon ein bisschen aufgeregt. Ein neues Album haut sie nämlich raus. In 2 Wochen ist es soweit. Dann droppt You Seem Pretty Sad. Und heute ging die Tracklist online. 13 Hits sind drauf. Es wird ein bisschen poppiger, aber auch ein bisschen Herzschmerz-Songs sind auch mit drauf. 2 Singles hat sie schon gedroppt. Ihren neuesten Hit Drop Dead, den habe ich jetzt hier für dich. Feier den auch schon sehr. Ich hoffe, das Album wird genauso. Drop Dead von Olivia Rodrigo. Ihr neuester Hit jetzt hier für dich bei Energy Sachsen. 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

0: Tate McRae bei Energy Sachsen. Die meisten Hits, die meiste Musik hier zum Feierabend. Damit du auch gut reinflutscht, gleich habe ich hier noch den neuen Hit von Tiffany Ares für dich, Vertigo. Und davor hörst du noch Bruno Mars mit I Just Might. Bleib dran.
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0: Bis zu 24 Grad hast du aktuell noch im Freistaat. Viel Sonne, paar Wolken sind mit dabei, aber es bleibt trocken den ganzen Tag noch über. Kein Regen in Sicht, dazu ist es noch ein bisschen windig.
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0: Um 16.30 Uhr die A4 Erfurt Richtung Chemnitz zwischen Schmölln und Merane. Achtung, da liegen Fahrzeugteile. Auf der linken Straßenseite nochmal die A4 Chemnitz Richtung Erfurt. In der Auffahrt Chemnitz Mitte hat es geknallt und in der Gegenrichtung zwischen Chemnitz Glöser und Chemnitz hast du einen kleinen Stau jetzt auf den Nachmittag. 5 Kilometer sind es da. Wahrscheinlich brauchst du so bis zu 25 Minuten länger. Die A17 Dresden Richtung Prag zwischen Bad Gottleuba und dem Rastplatz am Heidenholz, da ist ein Laster liegen geblieben. Die B183 Bad Düben Richtung Köthen ist auf der Höhe Parkstraße in beide Richtungen gesperrt aktuell, da hat es geknallt. Und in Leipzig ist die UEFA Conference League. Das Finale ist dann am Abend. Da rund ums Stadion kommt es immer wieder zu Sperrungen. Genauso auch am Wilhelm-Leuschner-Platz zwischen Martin-Luther-Ring und Windmühlenstraße. In Aue ist außerdem in der Innenstadt wegen des Firmenlaufs kommst du da auch schlechter durch aktuell. Weißt du Bescheid? Dann haben wir die Dinger hier noch.
1: Blitzer.
0: 3 Stück. Einer steht in Schkeuditz auf der Robert-Koch-Straße stadteinwärts. Da sind 30 erlaubt. In Nieski wird geblitzt auf der Ödenitzer Straße. Da sind auch 30 erlaubt. Und einen hast du noch in Leipzig auf der Wurzner Straße stadtauswärts. Auch in der 30er-Zone. Hast du sonst noch was gesehen? Ein Stau oder ein Blitzer? Meld dich unter der 0800 50 5x die 9. WhatsApp schicken geht auch. Nummer dazu findest du auf energy.de/sachsen. Dein nächstes Energy Sachsen Verkehrsupdate. Das kommt dann sofort wieder. Wenn's kracht, bis dahin, komm gut durch.
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0: Happy Nachmittag zur Wochenmitte. Hier bei Energy Sachsen kriegst du die meisten neuen Hits, die meiste Musik und den Max Music, den kriegst du auch noch mit dazu. Mit Musiknews, da haben wir alle was von. Hi Max.
1: Juhu.
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1: Lass uns ganz kurz mal Nando über Prince William sprechen. Hat jetzt nicht viel mit der Muckebranche zu tun, aber er ist ein großer Fan und jetzt halte ich fest von Taylor Swift.
0: Aha.
1: Und er hofft ganz doll, dass er jetzt auf die Hochzeit eingeladen wird, aber bisher ist noch keine Einladung reingeflattert. Und dann war ich wirklich so, Prinz William auf der Hochzeit von Taylor Swift, das passt für mich nicht.
0: Sehe ich auch nicht so richtig. Nee, aber dass so Royals auf Taylor Swift abfahren, da wundert mich nicht.
1: Also wenn du dir mal so ein bisschen Festival-Vibes abgreifen willst, Zed hat gerade ein so mega fettes Festival gespielt. Das ist wirklich, das ist nicht zu überbieten. Wenn du wirklich dir das mal anguckst, dann denkst du dir wirklich, du stehst da mittendrin, die Fotos geil, die Crowd geil, das Lichtspiel geil, I love it.
0: Toll, hat man ja direkt Bock auf dem Festival. Gut, dass du dir Tickets bei uns klar machst fürs Fly With Me Festival mit dem Energy Sachsen Ticket Drop Alarm.
1: Und Jennifer Lopez, die schlägt gerade ein kleines bisschen Welle am 5. Juni, also schon jetzt nächste Woche. Da kommt ihr neuer Film raus und zwar Office Romance. Es geht um eine Fluglinie, es geht um einen Anwalt, sie ist super streng, es geht um Affären und heiße Liebe und noch ein bisschen Comedy. Finde ich alles super. Kommt auf Netflix dann.
0: Geht wieder los bei J-Lo. So ein Song von ihr geht auch gerade ein bisschen wieder durch die Decke, durch diese Off-Campus-Serie.
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Samba bei Energy Sachsen, deine Nummer 1 für die meisten neuen Hits. Und die freundliche Spinne aus der Nachbarschaft kehrt wieder zurück. Heute ist eine neue Spider-Man-Serie rausgekommen, Spider-Man Noir. Und die hat zwei Besonderheiten. Erstmal ist Nicolas Cage mit am Start. Der ist ja auch schon über 60 und übernimmt jetzt nochmal eine Hauptrolle in der Serie. Das finde ich schon mal richtig nice. Er ist der Peter Parker. Stand wirklich nicht auf meiner Bingo-Karte, aber er macht es wirklich und ich finde es auch richtig nice. Nicolas Cage spielt einen Privatdetektiv in den 20er Jahren in New York, der auch gleichzeitig Spider-Man ist. Natürlich. Und was noch besonders ist, du kannst dich entscheiden, ob du die Serie komplett in Farbe sehen willst oder in Schwarz-Weiß. Bei Prime Video gibt es da nämlich zwei Versionen von und die haben eine Schwarz-Weiß-Version gemacht, weil das dann so richtig nah rankommt an diese alten Noir-Filme von damals, von vor 60 Jahren oder so. Also es hat dann nochmal einen richtig eigenen Vibe. Kann man auch noch ruhig zweimal gucken, 8 Folgen, hat die neueste Staffel und finde ich schon irgendwie ein witziges Gimmick. Spider-Man Noir ist ab heute online, kannst du dir reinfahren auf Prime Video. Die ersten Folgen werde ich mir safe heute auch noch richtig reindremmeln. Darauf jetzt aber erstmal ein Hit, der nicht so wirklich Noir ist, der macht nämlich gute Laune. Das ist Tiffany Ares mit ihrem neuesten Hit Vertigo hier bei Energy Sachsen. 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

0: Swims auf Entspannt hier bei Energy Sachsen. Die meisten nur Hits, die meiste Musik. Gleich kriegst du den neuen Hit von BTS rein hier, Swim. Und davor hörst du noch Sarah Larsson mit Lush Live. Bleib dran.
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0: Punchlines wie im Boxring. Bei der Open Mic Tyson Comedy Show im Hebedas geht's ordentlich zur Sache. Auf der Bühne erwarten sich Profis und Nachwuchstalente, die spontane Gags am Fließband produzieren. Stimmung ist hier garantiert und einmalig. Außerdem ist der Eintritt komplett kostenlos. Los geht das um 20.30 Uhr. Was gibt's da denn noch zu grübeln? Let's go!
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0: Gleich 17 Uhr.
11: Ich bin Philipp. Hallo. Das Conference League-Finale sorgt in Leipzig für eine volle Innenstadt. Auf dem Marktplatz läuft das Fußballfest und die Stimmung vor dem Spiel zwischen Crystal Palace aus England und Rayo Vallecano aus Spanien ist gut. Bei Leipzigern und ihren Gästen.
12: Das ist super, das ist perfekt für Leipzig. Kommen Leute her in die Stadt, sehen, wie schön Leipzig ist. Also das passt sehr gut.
13: Mein Mann ist Crystal Palace-Fan und wir sind extra hierher gekommen natürlich. Und ich muss sagen, ich bin echt begeistert, was Leipzig hier auf die Beine stellt.
14: Ist halt mal was anderes, als wenn das halt nur die heimischen Vereine sind, sondern halt mal von außerhalb. Und sowas ist gerade für Menschen, wenn die zusammenkommen sollen, auch mal wieder was anderes.
11: Gestern Abend gab es auch unschöne Szenen. Gut 100 Anhänger beider Teams gerieten aneinander. Die Polizei ging dazwischen und trennte beide Lager. Autofahrer müssen sich auf der A4 zwischen Chemnitz und Limbach-Oberfrohna heute noch auf Einschränkungen einstellen. Die Autobahn wird ab 21 Uhr in Richtung Erfurt vollgesperrt. In der Gegenrichtung wird der Verkehr mehrfach kurz gestoppt. Grund ist der Aufbau einer Verkehrszeichenbrücke. Morgen um 5 sollen die Arbeiten fertig sein. Auch die Wirtschaftsweisen machen ordentlich Druck auf die Bundesregierung, Sozialreformen auf den Weg zu bringen. Die Experten machen klar, dass die Beiträge sonst weiter in die Höhe schießen und für die Arbeitnehmer dann weniger netto übrig bleibt. Und jetzt die News aus deiner Ecke mit André.
1: Für Dresden und die Lausitz.
15: Die Waldbrandgefahr in Teilen Sachsens ist hoch, aktuell vor allem im Norden und Osten des Freistaats. Gegen Ende der Woche könnte sie mancherorts auf die höchste Stufe klettern. Die Dresdner Feuerwehr hat in den vergangenen Stunden mehrere Brände löschen müssen, zuletzt in der Dresdner Heide. Sprecher Michael Klare mahnt:
16: das Rauch und Feuer unverzüglich durch die Notruf 112 zu melden ist. Auf keinen Fall offenes Feuer im oder der Nähe von Wäldern entfachen. Außerdem sollten auch Fahrzeuge auf trockener Vegetation niemals abgestellt werden. Denn aufgeheizte Fahrzeugteile können auch Brände verursachen.
15: Wie soll die geplante neue Hochspannungsleitung bei Dresden verlaufen? Die Landesdirektion Sachsen hat die Raumprüfung abgeschlossen und bevorzugt einen Korridor, der Großen Hain im Westen und Süden umgeht und dann Richtung Radeburg und nach Süden entlang der A13 führt. Mehr als 800 Bürger hatten sich beteiligt. Sachsen hat jetzt zwei neue Lotto-Millionäre. Zwei noch unbekannte Tipper aus Dresden und dem Landkreis Zwickau haben beim Euro-Jackpot gewonnen und jeweils gut 4 Millionen Euro abgeräumt. Die Gewinner hatten ihre Scheine gestern vor der Ziehung abgegeben. Damit gibt es in Sachsen in diesem Jahr schon 4 neue Lotto-Millionäre.
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0: In Dresden 24 Grad aktuell. Mein Gott, ist mir gerade ein kleiner Gena entfleucht. Aber ist ja bald geschafft, ist ja schon Feierabend. In Leipzig hast du 23 Grad, Chemnitz 21 Grad. Viel Sonne heute, ein paar Wolken sind am Himmel. Aber kein Regen in Sicht. Ein bisschen windig ist es hier und da. Und morgen hast du auch wieder viel Sonne. Ein paar Wolken sind mit am Start. Bei Temperaturen zwischen 20 und 24 Grad. Aber auch da bleibt's trocken am Donnerstag.
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0: Um kurz nach 5. Achtung, auf der B169 Elsterwerda Richtung Cottbus zwischen Plesser und Lauchheimer West. Da sind gerade noch Personen auf der Straße unterwegs. Bleibt da bitte besonders vorsichtig. Ich saß nochmal auf der B169 Elsterwerda Richtung Cottbus. Zwischen Plesser und Lauchheimer West sind Menschen auf der Straße. Dann die A4 Erfurt Richtung Chemnitz. Zwischen Schmölln und Merane, da liegen Fahrzeugteile auf der linken Straßenseite. In der Gegenrichtung zwischen Chemnitz-Glöser und Chemnitz. 5 Kilometer Stau jetzt auf dem Feierabend. Da dauert es wahrscheinlich jetzt schon so ein halbes Stündchen länger. Die A14 Leipzig Richtung Nossen. Zwischen Mutschen und Leisnig steht ein kaputter Laster auf der Straße. In der Gegenrichtung A14 Leipzig Richtung Halle auf der Höhe Leipzig Nordost. Da ist ein Auto liegen geblieben. Die A17 Dresden Richtung Prag zwischen Bad Gottleuba und dem Rastplatz am Heidenholz. Da ist auch ein Laster liegen geblieben. Ansonsten in Leipzig, in der Innenstadt und auch am Stadion kommst du immer wieder schlechter durch. Da ist die UEFA Conference League. Das Finale läuft da. Viele Menschen sind in der Stadt. Und in Aue, da hast du in der Innenstadt auch noch, kommst du schlechter durch. Da läuft nämlich der große 19. Auer Firmenlauf. Was habe ich noch hier? Habe ich was vergessen? Nee, die Dinger hier noch.
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0: Steht einer in Schkeuditz auf der Robert-Koch-Straße stadteinwärts, da sind 30 erlaubt. Und in Nieski wird geblitzt auf der Oedernitzer Straße. 30 sind da erlaubt. Hast du noch was gesehen? Ein Stau oder ein Blitzer? Meld dich unter der 0800 50 5x die 9. WhatsApp schreiben, Sprachnachricht schicken, das geht alles auch. Nummer dazu findest du auf energy.de/Sachsen. Klickst du dich easy rein. Dein nächstes Energy Sachsen Verkehrsupdate, das kommt dann sofort wieder, wenn's kracht.
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0: Happy Feierabend. Dir, komm gut rein, ne? Ich sorg dafür, dass es flutscht, zumindest musikalisch, mit Hit Music Only. 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Hörst du den Alarm zwischen zwei Hits, dann rufst du einfach an und dann bist du mit dabei. Und jetzt wünsche ich dir einen schönen Feierabend mit Sarah Larsen und Lush Live.
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Und jetzt auch richtig geil, der neue Hit hier von BTS. Schön ein bisschen K-Pop machen wir jetzt hier los. 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

0: Alex Warren hier bei Energy Sachsen. Die meisten Hits, die meiste Musik. Was habe ich noch im Petto für dich zum Feierabend? Na, pass auf hier. Teddy Swims hörst du gleich mit seinem neuesten Hit Mr. Know It All. Und davor hast du noch den Michael Schulte drin in der Playlist mit 5 AM. Aber nur, wenn du dran bleibst. Bleib dran. Schönen Feierabend.
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0: Bei dir in Leipzig 23 Grad aktuell, in Dresden sind sogar 24 Grad. Aktuell ist die Sonne noch ordentlich am Start. Ein paar Wolken sind am Himmel, aber es bleibt trocken, auch bis zum Abend und in der Nacht. Morgen hast du wieder viel Sonne, paar Wolken mit dabei, bei Temperaturen zwischen 20 und 24 Grad. Auch am Donnerstag soll es trocken bleiben.
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0: Um 17.29 Uhr die B169 Elsterwerder Richtung Cottbus zwischen Plesser und Lauchhammer West. Achtung, da sind noch Menschen auf der Straße unterwegs. In Leipzig kann es heute am Wilhelm-Leuschner-Platz zwischen dem Martin-Luther-Ring und der Windmühlenstraße immer wieder kommst du da schlechter durch. Genauso auch am Leipziger Stadion. Das UEFA Conference League Finale läuft dann, nämlich sind viele Menschen in der Stadt unterwegs. Fahr da am besten drumrum, genauso auch in Aue. Da ist in der Innenstadt der 19. Auer Firmenlauf und da kommt es auch immer wieder zu Sperrungen. Dann die A4, Dresden Richtung Erfurt, zwischen Chemnitz-Glöser und Chemnitz. 5 Kilometer Stau aktuell, da brauchst du so ein halbes Stündchen länger zum Feierabend. Die A14, Leipzig Richtung Halle, auf der Höhe Leipzig-Nordost ist ein Auto liegen geblieben. Die A17, Dresden Richtung Prag, zwischen Bad Gottleuber und dem Rastplatz am Heidenholz, da ist ein Laster liegen geblieben. In Dresden, die Washingtonstraße auf Höhe der Werftstraße, ist gerade nur eine Spur frei, da hat es nämlich geknallt.
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0: Stehen in Schkeuditz auf der Robert-Koch-Straße stadteinwärts in der 30er-Zone und auch in der 30er-Zone in Nieski auf der Ödernitzer Straße. Das ist es. Hast du noch was gesehen, einen Stau oder einen Blitzer? Meld dich unter der 0800 50 5 vor die 9 oder schick eine WhatsApp-Nachricht rüber. Nummer findest du auf energy.de/sachsen. Dein nächstes Energy Sachsen Verkehrsupdate, das kommt dann sofort wieder, wenn's kracht.
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2: Und heute schickt ganz Sachsen in den Feierabend die Stefanie. Hi.
3: Ja, hallo, hier ist die Stefanie aus Zwickau.
2: Na, Stefanie, mit guter Laune rein in den Feierabend. Was hast du denn vor Schönes?
3: Auf Balkon hier im Sonnen.
2: Nice. Hast du dir das da schön gemacht auf dem Balkon?
3: Ja, hab ich tatsächlich. Einen Mini-Pool, Kinderplanschbecken von Stitch, weil ich 2 kleine Hunde hab.
2: Geil. Baden da die Hunde dann drin?
3: Ja.
2: Na, mega entspannt. Dann dir und deinen Doggos schön Feierabend und ganz Sachsen schickst jetzt nochmal mit rein.
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0: 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Ey, Mitte Juni startet einfach der neue Toy Story Film. Toy Story 5. Ich freue mich wirklich sehr drauf. Der vierte Teil, da waren wir ja schon alle so ein bisschen so, ob das jetzt nochmal was wird, weil der dritte halt so krass war. Aber dann hat der vierte Teil mich komplett überzeugt. Und vielleicht schaffen die es mit dem fünften Teil jetzt auch nochmal einen Überraschungshit zu landen. Da wird dann die Geschichte von Woody, Buzz Lightyear, Jessie und Forky weitererzählt. Und jetzt ist ein neues Cast-Mitglied dazugekommen, Bad Bunny.
1: Debí tirar más fotos de cuando te tuve. 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
0: Bad Bunny wird einen Cameo-Auftritt haben und spricht dann wohl so ein Spielzeug, das ist eine Pizza mit Sonnenbrille, in dem neuen Film. Und das finde ich schon ein bisschen iconic. Jetzt habe ich fast noch mehr Bock. Am 19. Juni erwachen die Spielzeuge dann wieder zum Leben. Da kommt dann Toy Story 5 raus. Und hab du jetzt weiter einen chilligen Feierabend mit Teddy Swims. Der hat einen neuen Hit draußen, Mr. Know-It-All. Kriegst jetzt hier bei Energy Sachsen die meisten neuen Hits.

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0: Na, aber einen ganz entspannten Feierabend wünsche ich dir. Energy Sachsen hast du an, die meisten neuen Hits, die meiste Musik. Gleich mit Joe mit dabei hat Joe wieder die brandneuen Hits für dich und feuert auch dann gleich die Top 7 um 7 für dich ab. Die schnellsten Charts Sachsens, für die du noch abstimmen kannst, klickst du dich einfach mal rein. energy.de/sachs und ansonsten kriegst du hier gleich Dermot Kennedy mit seinem neuesten Hit Funeral und davor hörst du noch Somber mit Homewrecker. Bleib dran.
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6: Die ganze Bar kämpft um einen Preis. Beim Barnaby in Dresden erwartet dich das legendäre Kneipenquiz. Wenn du dich bei den 30 Fragen rund um Sport, Geografie, Physik, Geschichte gut schlägst, hast du die Chance auf einen Getränkegutschein im Barnaby. Los geht's da um 19 Uhr, also stell dir dein Team mit deinen Freunden zusammen und dann hab ganz viel Spaß. 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
6: Um 6:02.
7: Ich bin Philipp, hallo. Tausende feiern in der Leipziger Innenstadt das Fanfest zum Conference League Finale. Vor dem Spiel zwischen Crystal Palace aus England und Rayo Vallecano heute Abend gibt es den ganzen Tag Programm. So gab es eine UEFA-Legendenpartie auf dem Markt. Dabei war auch Ex-Nationaltorwart René Adler. Der gebürtige Leipziger sagte uns zur Bedeutung des Endspiels für die Stadt.
8: Ja, es ist eine große Auszeichnung, so ein erstes internationales Finale zu haben. Und ich hoffe, dass wir uns für mehr qualifizieren. Wir haben ja schon viele internationale Spiele, Länderspiele gehabt. Und ich bin total gespannt, wenn man sich hier umguckt auf dem Marktplatz, was hier los ist, das ist echt ein Fußballfest.
7: Nach Ausschreitungen gestern Abend ist die Polizei in der Innenstadt zurückhaltend, aber präsent. Die deutsche Wirtschaft steckt weiter in der Krise. Die Wirtschaftsweisen rechnen dieses Jahr nur noch mit einem Mini-Wachstum von 0,5% und gleichzeitig 3% Inflation. Und die Experten fordern von der Politik dringend Sozialreformen, etwa bei Krankenversicherung und Pflege. Für die deutsche Fußballnationalmannschaft wird es langsam ernst. Gut 2 Wochen sind es noch bis zur WM in Nordamerika. Jetzt ist das Team in die Vorbereitung gestartet. Wir sind jetzt eine Familie, so die Ansage von Bundestrainer Nagelsmann an seine Mannschaft. Und jetzt die News aus deiner Ecke mit André.
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9: Doppeltes Lottoglück in Sachsen. 2 Leute aus Dresden und dem Landkreis Zwickau sind jetzt Euro-Jackpot-Millionäre. Mehr von Benno Hille.
10: Die Spieler hatten bei der gestrigen Ziehung mitgemacht. Beide können sich nun über gut 4 Millionen Euro Gewinn freuen. Ein außergewöhnliches Ereignis, heißt es von Sachsen Lotto. Wer die beiden Glückspilze sind, ist allerdings noch unklar. Lotto-Teilnehmer sollten also unbedingt ihre Lose prüfen. Den Euro-Jackpot hat übrigens ein Spieler aus Tschechien geknackt und satte 120 Millionen Euro abgeräumt.
9: Nach Bränden in der Dresdner Friedrichstadt ermittelt die Polizei jetzt zur Ursache. In der Nacht waren ein Auto und ein Müllcontainer in der Wachsbleichstraße in Flammen aufgegangen. Zudem brannte eine Mülltonne in der nahegelegenen Schäferstraße. Zuvor hatten schon Hecken und Büsche gebrannt, wohl wegen Hitze und Trockenheit. Der Töblerpark in Dresden-Tolkewitz ist ab sofort wieder offen. Die Stadt hat in den letzten Wochen dort Wege und Treppen umgestaltet. Dazu gibt es neue Bewegungsangebote und einen großen Spielplatz für Kinder. Die Arbeiten am Park haben gut 980.000 Euro gekostet, finanziert durch Fördergelder und von der Stadt.
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6: Aktuell immer noch um die 22 Grad im Freistaat. Sonne ist am Start, kaum bewölkt und trocken bleibt es auch. In der Nacht dann endlich wieder ein bisschen kälter. Gut für unsere Dachgeschossritter hier die letzten Tage. Tiefstwerte zwischen 3 und 10 Grad.
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6: 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A4 Dresden Richtung Erfurt zwischen Chemnitz-Glöser und dem Kreuz Chemnitz. Da staut sich aktuell 5 Kilometer. Du brauchst 20 Minuten länger. Danke an Lilly fürs Melden. A13 Schönefelder Kreuz Richtung Dresden zwischen Klettwitz und Schwarzheide. Da liegt eine Warnbarke auf der Straße. Da machst du bitte besonders vorsichtig. Eine Meldung habe ich von der A14 Leipzig Richtung Halle in Höhe Leipzig-Nordost. Da ist ein Fahrzeug liegen geblieben. Auf der A17 ist auch was liegen geblieben. Dresden Richtung Prag zwischen Bad Gottleuba und dem Rastplatz am Heidenholz. und zwar ein LKW. Und eine Meldung gibt es auch von der B156 Bautzen-Senftenberg. Zwischen Stier und Kommerau, da ist ein Unfall passiert. Der Verkehr, der wird abwechselnd an der Unfallstelle vorbeigeführt.
0: Blitzer.
6: Habe ich nur einen, und zwar aus Schgeuditz, Robert-Koch-Straße, Stadt Einsetz stehen sie da. Da darfst du eigentlich nur 30 fahren. Hast du noch was gesehen? Einen Stau, einen Blitzer, einen Unfall, was auch immer, dann melde dich gern bei uns. Nummer ist die 0800 50 und 529 oder du schickst eine WhatsApp rum. Die Nummer, die gibt's wie immer auf energy.de/sachsen. Dein nächstes Energy Sachsen Verkehrsupdate, das kommt dann sofort, wenn's kracht.
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6: Hello, hello, da ist doch auch schon Mittwoch. Das ging aber mal wieder ganz dolle fix rum hier. Ich bin die Joe, bin jetzt ein bisschen für dich am Start. Da rock mal zusammen durch deinen Feierabend und durch deine brandneue Playlist. Die wird jetzt hier erstmal schön gekickoffed mit Zomber und seinem Hit Homebreaker. Ich hör's dir jetzt. Let's go.
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0: Sommersong, aber nicht so, wie du ihn vielleicht jetzt kennst oder auch erwartest.
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0: Osti ist heute dein Energy Sachsen Hit Update mit ihrem neuen Banger The Art of Letting Go. Ist ein Sommerbanger, aber nicht so auf Ibiza Dancefloor Vibes, sondern eher einer mit Herzschmerz und Neuanfang. Und mega lustig. Osti ist ja gerade super duper Prego, also wirklich hochschwanger. Und deshalb hat sie gesagt, nö, ich mach doch jetzt keine Promo für meinen neuen Track. Das kann schöner Papa machen, der ist ja auch dafür verantwortlich. Und deshalb hat ihr Boyfriend in einem Video eine blonde Perücke getragen und hat quasi Ossis einfach nachgespielt und den neuen Song performt. Für den Effort haben sie es auf jeden Fall verdient, heute dein Energy Sachsen Hit Update zu sein. The Art of Letting Go jetzt in deiner brandneuen Playlist mit drin. Hier schön.

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1: Der gute Harry Styles, der ist jetzt unter die Gehörschutzdesigner gegangen. Und ich sag ehrlich, mit Recht, die Dinger, die sind ja so schön. Energy Sachsen brandneu hat mal wieder die brandneuesten Star-News für dich. Und Harry Styles Marke Pleasing, mit der er auch schon Nagellack und sowas rausgebracht hat, die haben gemeinsam mit der Firma Loop eigendesignte Gehörschützer gemacht. Und die sehen so cool aus. Also hätte ich nicht schon welchen, dann würde ich mir den wirklich holen. Ganz tolle Farbkombis. Pink, Orange, Gold, alles mit dabei. Und das macht er natürlich besonders gut, wenn er jetzt auf Tour ist. Da ist Gehörschutz für die Fans nämlich besonders wichtig. Bei mir brauchst du noch keinen Gehörschutz hier bei deiner brandneuen Energy Sachsen Playlist. Es sei denn, du willst natürlich die Mucke hier voll auf Anschlag drehen. Jetzt mit Funeral von Dermot Kennedy.

0: Drei vor halb sieben ist es hier bei Energy Sachsen brandneu und in der nächsten halben Stunde kriegst du Hug Yourself von Kamrat in die Playlist oder auch Lady von Oliver Heldens. 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Du entscheidest, welche Songs nächste Woche noch dabei sind in der Playlist, welche nicht. 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
0: Dresden aktuell temperaturmäßig Spitzenreiter im Freistaat mit 23 Grad. Leipzig und Görlitz sind es 22 und Chemnitz-Zwickau 21. Es bleibt weiterhin sonnig und trocken. In der Nacht kühlt es endlich ein bisschen ab, bevor es dann morgen eigentlich genauso aussieht wie heute.
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0: Auf der A4 staut sich Dresden Richtung Erfurt zwischen Chemnitz-Glöser und dem Kreuz Chemnitz. 5 Kilometer und du brauchst ungefähr 20 Minuten länger. Danke an Lilly fürs Melden. Und A13 Schönefelder Kreuz Richtung Dresden machst du besonders vorsichtig. Der liegt nämlich zwischen Klettwitz und Schwarzheide eine Warnbarke auf der Straße.
1: Blitzer.
0: Da gibt's nur einen und zwar Schgeuditz wird geblitzt. Robert-Koch-Straße statt einwärts. Da darfst du 30 fahren und solltest du auch machen, wenn du nicht zahlen willst. Hast du da was gesehen? Einen Stau, einen Blitzer? Melde dich gern bei uns. Nummer ist die 0800 50 und 5 mal die 9 oder du schickst eine WhatsApp rum. Die Nummer, die gibt's wie immer auf energy.de/sachsen. Dein nächstes Energy Sachsen Verkehrsupdate, das kommt dann sofort, wenn's kracht.
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Photogenic. Shoot. Leipzig lebt, das kann ich dir aber sagen. Ich kann hier quasi live aus dem Energy Sachsen Studio berichten und zuschauen, wie sich die Innenstadt hier den Tag über schon füllt. Super viele Fans aus Spanien und Großbritannien sind fürs Conference League Finale angereist und die machen so Stimmung, Junge, lauf. Ich habe hier im Studio die ganze Zeit Fangesänge, die Leute feiern, die haben Spaß, da kickt meine FOMO komplett. Und ich sag dir jetzt schon, wie es ist, falls du das im Hintergrund hören solltest, ich mache hier keine Party, das sind wirklich diese Fans, die sind super, super laut. Heute Abend 21 Uhr ist Anstoß in der RB Arena, Nitro überträgt das Spiel aber auch im Free-TV oder wenn du aus Leipzig bist, hier auf dem Marktplatz, ist auch Public Viewing. Das wird also wirklich ganz, ganz wild hier heute. Jetzt geht's wild weiter in der Playlist mit Oliver Heldens und seinem Hit Lady Hear Me Tonight bei Energy.

Also wenn das stimmt, dann war das wirklich ein ganz, ganz, ganz böser Fail. Energy Sachsen ist an bei dir am Feierabend und morgen ist es endlich soweit. GNTM 2026, das große Finale um 20.15 Uhr. Allerdings dieses Jahr voraufgezeichnet, nicht live. Ist ja alles schön und gut. Jetzt machen aber Bilder auf Social Media die Runde, die die neue Ausgabe der Harper's Bazaar zeigen sollen. Die Zeitschrift, auf der die Gewinner dann im Endeffekt auf dem Cover sind. Und anscheinend wurde die zu früh rausgeschickt, sodass man schon weiß, Ibo und Aurelie gewinnen die diesjährige Staffel. Die sind dann nämlich einfach auf dem Cover zu sehen. Also ich bin ganz ehrlich, so ein krasser Fail, das traue ich denen eigentlich nicht zu. Vielleicht war da doch ein bisschen Absicht dahinter und die wollen einfach noch mehr Zuschauer aufs Finale ziehen. Wir sind gespannt. Morgen werden wir es dann wissen, ob es alles Absicht war oder ob jemand bei Harper's Bazaar gefeuert wird. Jetzt Raindance in deiner Playlist von Dave und Tams bei Energy Sachsen. 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

0: 4:07 ist es hier bei Energy Sachsen brandneu und gleich ist es wieder soweit. Deine hottesten, deine aktuellsten, deine freshesten Charts, die es so am großen, weiten Charthimmel gibt, sind wieder am Start, nämlich die Energy Sachsen Top 7 um 7. Und ob es da heute endlich mal jemand geschafft hat, hier Martin Garrix und Ed Sheeran von der 1 zu kicken, das wirst du alles gleich hören nach dem Energy Sachsen Verkehrsupdate.
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0: Du gehst heute in den Sommergarten Altraik und lässt dich mal so richtig verwöhnen. Auf dich warten chillige Vibes, mega Essen, geile Drinks, Mucke und alles unter freiem Himmel. Das klingt einfach fantastisch. Perfekt, um deinen Abend mit netten Gesprächen mit deinen Friends ausklingen zu lassen. Von 16 bis 22 Uhr sind die Oasen offen für alle. Lass es dir also gut gehen.
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0: Um 7:15.
13: Ich bin Gisa, hallo. In der Leipziger Innenstadt feiern tausende Fans das Fest zum Conference-League-Finale. Am Abend spielt Crystal Palace aus England gegen Rayo Vallecano aus Spanien im Stadion. Auf dem Markt gab und gibt es den ganzen Tag über Programm, so etwa ein UEFA-Legendenspiel. Dabei war auch Ex-Nationalspieler Ingo Hertzsch. Der gebürtige Sachse findet es toll, dass ein europäisches Finale in der Stadt steigt. Er sagte uns.
14: Wenn man sieht, was hier los ist, ist es, glaube ich, eine riesen Bedeutung für die Stadt. Man kann sich zeigen, wie toll das hier ist. Und ich glaube, die Fans hier von beiden Seiten finde ich auch sehr wohl.
13: Die Polizei ist nach Ausschreitungen gestern Abend in der Innenstadt präsent. Lange Haftstrafe für die mutmaßliche Ex-RAF-Terroristin Daniela Klette. Das Landgericht Verden verurteilte die 67-Jährige zu 13 Jahren Gefängnis. Laut Gericht erbeutete Klette bei Raubüberfällen mit den Komplizen Garwig und Staub über 2 Millionen Euro. Nach den beiden wird weiter gefahndet. Die deutsche Wirtschaft steckt weiter in der Krise. Die Wirtschaftsweisen rechnen dieses Jahr nur noch mit einem Mini-Wachstum von 0,5% und gleichzeitig 3% Inflation. Und die Experten fordern von der Politik dringend Sozialreformen, etwa bei Krankenversicherung und Pflege. Und jetzt die News aus deiner Ecke mit André.
1: Für Dresden und die Lausitz.
15: Die Waldbrandgefahr in Teilen Sachsens ist hoch, aktuell vor allem im Norden und Osten des Freistaats. Gegen Ende der Woche könnte sie mancherorts auf die höchste Stufe klettern. Die Dresdner Feuerwehr hat in den vergangenen Stunden mehrere Brände löschen müssen, zuletzt in der Dresdner Heide. Sprecher Michael Klare mahnt,
16: dass Rauch und Feuer unverzüglich durch den Notruf 112 zu melden ist. Auf keinen Fall offenes Feuer im oder der Nähe von Wäldern entfachen. Außerdem sollten auch Fahrzeuge auf trockener Vegetation niemals abgestellt werden. Denn aufgeheizte Fahrzeugteile können auch Brände verursachen.
15: Wie soll die geplante neue Hochspannungsleitung bei Dresden verlaufen? Die Landesdirektion Sachsen hat die Raumprüfung abgeschlossen und bevorzugt einen Korridor, der Großenhain im Westen und Süden umgeht und dann Richtung Radeburg und nach Süden entlang der A13 führt. Mehr als 800 Bürger hatten sich beteiligt. Sachsen hat jetzt zwei neue Lotto-Millionäre. Zwei noch unbekannte Tipper aus Dresden und dem Landkreis Zwickau haben beim Euro-Jackpot gewonnen und jeweils gut 4 Millionen Euro abgeräumt. Die Gewinner hatten ihre Scheine gestern vor der Ziehung abgegeben. Damit gibt es in Sachsen in diesem Jahr schon 4 neue Lotto-Millionäre.
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0: Aktuell immer noch um die 22 Grad. Schön angenehm warm im Freistaat bei bisschen Restsonne und vor allem auch trocken. In der Nacht leicht bewölkt, Tiefstwerte zwischen 3 und 10 Grad, bevor es dann morgen wieder Werte bis zu 23 Grad gibt.
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0: Ich habe wirklich gar nichts zu melden. Weder Staus noch Blitzer noch irgendwas. Solltest du aber noch was gesehen haben, was ich vielleicht nicht auf dem Schirm hatte, einen Stau, einen Blitzer, einen Unfall, melde dich gern bei uns. Nummer ist die 0800 50 und 5 mal die 9. Oder du schickst eine WhatsApp rum. Die Nummer, die gibt's wie immer auf energy.de/sachsen. Dein nächstes Energy Sachsen Verkehrsupdate. Das kommt dann sofort, wenn's kracht.
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0: Kurz nach 7 ist es hier an deinem Mittwoch, an deiner Mitte der Woche hier bei Energy Sachsen brandneu. Top 7 um 7 sind am Start. Du hast wieder gewotet auf energy.de/sachsen. Und Platz 7 war gestern schon Jaxomi, ist heute auch wieder Jaxomi mit seinem Hit I Don't Wanna Fall In Love.
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6: Viel Sonne und nur ein paar Wolken ziehen durch den Abend. In der Nacht bleibt's meist klar. Die Tiefstwerte liegen bei 8 bis 5 Grad. Morgen geht's meistens sonnig weiter. Dazu Höchstwerte bis 24 Grad.
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6: Auf der B6 Dresden-Meißner Landstraße in Höhe der Auffahrt A4 Dresden-Altstadt befindet sich eine Ölspur auf der Straße. In Leipzig kommt es rund um das Leipziger Stadion wegen des Finales der UEFA Conference League zu Sperrungen und Behinderungen. Und in Aue gibt es in der Innenstadt wegen des 19. Auer Firmenlaufes ebenfalls Behinderungen und Sperrungen. Melde auch du uns Staus und Blitzer unter 0800 50 5 mal die 9.
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Energy Sachsen brandneu spiele ich dir natürlich immer die neuesten, hottesten Hits und da darf einer auf gar keinen Fall fehlen, nämlich Harry Styles mit seinem neuen Album Kiss All The Time Disco Occasionally. Und eine Single darauf ist American Girl. Harry Styles ist wirklich komplett genervt von seinen Freunden, weil sie einfach alle nach und nach setteln, in Beziehungen kommen und das volle Programm abarbeiten. Verlobung, Haus, Hochzeit, Kind, zack, zack, zack. Und er ist eigentlich ganz happy Single. Da bin ich ja offen und ehrlich, da bin ich wohl Team Harry. Naja, solange er seinen Frust in gute Mucke packt, ist ja alles halb so schlimm. American Girls jetzt hier für dich ganz frisch in deiner Energy Sachsen brandneuen Playlist.

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Es ist immer noch ein Ohrwurm und es war auch schon immer ein Ohrwurm. Gerade nach Stranger Things hat das Ding aber wieder einen ordentlichen Hype bekommen. Jetzt haben sich Felix Jehn und Cascada den Song geschnappt und haben den noch ein bisschen danciger gemacht. Und ich muss sagen, der klingt schon sehr geil. Ganz frisch ist er drin in deiner Energy Sachsen brandneue Playlist hier auf dem Feierabend. Wir hören gleich mal rein in Boy, You Turn Me.

Die erste Single-Auskopplung von Olivia Rodrigos Album You Seem Pretty Sad for a Girl So in Love ist da und die kriegst du natürlich da, wo es auch immer die neuesten Hits gibt, hier bei Energy Sachsen brandneu. Die Single heißt Drop That und sie selber hat gesagt, Leute, ich bin so excited auf diesen Song, das ist das erste Kapitel vom Album und ich könnte wirklich Freudensprünge machen und ich sag's wie es ist, mir geht's ja genauso. Ich hab auch so Bock auf die Nummer, Drop That habe ich dir jetzt aber mal sowas von frisch in deine Playlist gepackt bei Energy Sachsen, wir gehen rein. All right.

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10: Punchlines wie im Boxring bei der Open Mic Tyson Comedy Show. Im Hebedas geht's ordentlich zur Sache. Auf der Bühne erwarten dich Profis und Nachwuchstalente, die spontan Gags am Fließband produzieren. Die Stimmung ist garantiert und einmalig. Außerdem ist der Eintritt for free. Los geht's um 20.30 Uhr. Ich finde, da gibt's gar keine Diskussion.
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11: Ich bin Gisa. Hallo. Tausende feiern in der Leipziger Innenstadt das Fanfest zum Conference League-Finale. Vor dem Spiel zwischen Crystal Palace aus England und Rayo Vallecano aus Spanien heute Abend gab und gibt es den ganzen Tag Programm. So gab es eine UEFA-Legendenparty auf dem Markt. Dabei war auch Ex-Nationaltorwart René Adler. Der gebürtige Leipziger sagte uns zur Bedeutung des Endspiels für die Stadt.
12: Ja, das ist eine große Auszeichnung, so ein erstes internationales Finale zu haben. Und ich hoffe, dass wir uns für mehr qualifizieren. Wir haben ja schon viele internationale Spiele, Länderspiele gehabt. Und ich bin total gespannt, wenn man sich hier umguckt auf dem Marktplatz, was hier los ist. Das ist echt ein Fußballfest.
11: Nach Ausschreitungen gestern Abend ist die Polizei in der Innenstadt zurückhaltend, aber präsent. Die mutmaßliche Ex-RAF-Terroristin Daniela Klette muss 13 Jahre ins Gefängnis. Das Landgericht Verden sprach sie unter anderem wegen besonders schweren Raubes in 6 Fällen schuldig. Nach Ansicht der Richter erbeutete Klette mit den Komplizen Garwick und Staub über 2 Millionen Euro. Nach den beiden wird immer noch gesucht. Die deutsche Wirtschaft schwächelt weiter. Auch die Wirtschaftsweisen schrauben ihre Wachstumsprognose runter. Für dieses Jahr gehen sie nur noch von einem Konjunkturplus von 0,5% aus. Gleichzeitig steigen die Verbraucherpreise. Die Experten rechnen mit einer Inflation von 3%. Und jetzt die News aus deiner Ecke mit André.
0: Für Dresden und die Lausitz.
13: Doppeltes Lottoglück in Sachsen. Zwei Leute aus Dresden und dem Landkreis Zwickau sind jetzt Euro-Jackpot-Millionäre. Mehr von Benno Hille.
14: Die Spieler hatten bei der gestrigen Ziehung mitgemacht. Beide können sich nun über gut 4 Millionen Euro Gewinn freuen. Ein außergewöhnliches Ereignis, heißt es von Sachsen Lotto. Wer die beiden Glückspilze sind, ist allerdings noch unklar. Lotto-Teilnehmer sollten also unbedingt ihre Lose prüfen. Den Euro-Jackpot hat übrigens ein Spieler aus Tschechien geknackt und satte 120 Millionen Euro abgeräumt.
13: Nach Bränden in der Dresdner Friedrichstadt ermittelt die Polizei jetzt zur Ursache. In der Nacht waren ein Auto und ein Müllcontainer in der Wachsbleichstraße in Flammen aufgegangen. Zudem brannte eine Mülltonne in der nahegelegenen Schäferstraße. Zuvor hatten schon Hecken und Büsche gebrannt, wohl wegen Hitze und Trockenheit. Der Töblerpark in Dresden-Tolkewitz ist ab sofort wieder offen. Die Stadt hat in den letzten Wochen dort Wege und Treppen umgestaltet. Dazu gibt es neue Bewegungsangebote und einen großen Spielplatz für Kinder. Die Arbeiten am Park haben gut 980.000 Euro gekostet, finanziert durch Fördergelder und von der Stadt.
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4: Viel Sonne und nur ein paar Wolken ziehen durch den Abend. In der Nacht bleibt's meist klar. Die Tiefstwerte liegen bei 8 bis 5 Grad. Morgen geht's meistens sonnig weiter. Dazu Höchstwerte bis 24 Grad.
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4: Auf der A9 Halle-Leipzig Richtung Berlin steht in Höhe des Rastplatzes Kapellenberg Ost ein brennender LKW auf dem Standstreifen. Zwischen Wiedemar und Halle ist die Straße wegen des brennenden LKW gesperrt. Auf der A38 Halle Richtung Leipzig gab es zwischen Leipzig Südwest und Leipzig Neuhart einen Unfall. In Leipzig kommt es rund um das Leipziger Stadion wegen des Finales der UEFA Conference League zu Sperrungen und Behinderungen. Und in Aue gibt es in der Innenstadt wegen des 19. Auer Firmenlaufes Behinderungen und Sperrungen. Melde auch du uns Staus und Blitzer unter 0800 50 5 mal die 9.
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10: Ja, da hat er recht. Die Joe, die ist wieder für dich am Start natürlich, beziehungsweise immer noch bei Energy Sachsen brandneu mit den brandneuesten Hits. Es ist kurz nach 8 und jetzt in der Playlist kriegst du Save Me Tonight von J-Lo und David Guetta, ein iconic Duo.
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hört die Sachsen brandneu, geht jetzt aber mal straight in die 80s und zwar mit der norwegischen Popsängerin Dagny. Die hat die Themen, über die sie in der Vergangenheit gesungen hat, also Heartbreak, Boys etc. etc. einfach mal fix an den Nagel gehangen und hat gesagt, nee, ich konzentriere mich jetzt ja einfach mal auf Freiheit, Bewegung und Selbstverwirklichung und nicht mehr auf die ganzen Boys, auf die ganze Liebe. Irgendwie taugt mir das alles nicht mehr so. Und so hört sich die Mucke auch einfach an. Entspannter 80s Pop für deinen Feierabend. Schöne Sache. Dancefloor Erotica. Jetzt bei Energy Sachsen brandneu.

Der Song hier, der kommt so halb aus dem Freistaat, Rhythm Unknown von Maskina, in deiner brandneuen Energy Sachsen Playlist. Und der versprüht richtig viele Good Vibes, richtig Frühling einfach, und produziert hat den Dein Local Hero Purple Disco Machine. Also kann man sagen, der Song kommt quasi aus Dresden, wenn du es so willst. Jetzt in deiner Energy Sachsen brandneue Playlist, Rhythm Unknown von Maskina.

Ein guter Wein, der wird besser, je älter er wird. Kennst du ja den Ausspruch. Trifft auf viele Dinge auch zu. Neue Songs sind aber auch gut, wenn sie ganz frisch rausgekommen sind. Vor allem die bei Energy Sachsen brandneu, habe ich mir sagen lassen. Sängerin Nia, die hat einen neuen Banger gedroppt, Fine Wine. Und da geht's eben genau darum, wirst du mich noch lieben, wenn ich alt bin? Wenn ich maybe nicht mehr ganz so fresh aussehe wie jetzt? Bist du dann immer noch bei mir, wenn ich quasi wie Fine Wine gealtert bin? Die brandneuen Songs, die sind zwar noch nicht gealtert, aber die liebst du trotzdem. Ich weiß es doch. Nia, jetzt bei Energy Sachsen in deiner Feierabend-Playlist.

Indie-Pop, wie es im Buche steht, jetzt drin bei Energy Sachsen brandneu mit der Band Almost Monday. Die haben einen Song rausgehauen, der heißt No More Regrets und das ist auch das Motto. Einfach leben, nicht zurückgucken, leben genießen, alles was so dazu gehört. Das finde ich persönlich eine richtig tolle Message. Das gemixt mit schönem Indie-Pop, das macht irgendwie ganz, ganz gute Laune hier auf dem Feierabend. No More Regrets, jetzt in einer brandneuen Playlist.

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6: Viel Sonne und nur ein paar Wolken ziehen durch den Abend. In der Nacht bleibt's meist klar. Die Tiefstwerte liegen bei 8 bis 5 Grad. Morgen geht's meistens sonnig weiter. Dazu Höchstwerte bis 24 Grad.
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6: Auf der A9 Halle-Leipzig Richtung Berlin ist zwischen Wiedemar und Halle die Straße wegen einem brennenden LKW gesperrt. In Höhe des Rastplatzes Kapellenberg Ost gibt es ebenfalls eine Sperrung wegen eines brennenden LKW. Auf der A38 Leipzig Richtung Halle liegen in Höhe Leipzig-Neue Haar Reifenteile auf der Fahrbahn. In der Gegenrichtung Halle Richtung Leipzig gab es zwischen Leipzig Südwest und Leipzig Neue Hart einen Unfall. Und in Leipzig kommt es rund um das Leipziger Stadion wegen des Finale der UEFA Conference League zu Sperrungen und Behinderungen. Melde auch du uns Staus und Blitzer unter 0800 50 5 mal die 9.
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Abend hier bei Energy Sachsen brandneu und passend zu unserem täglichen Date mit den brandneuesten Hits habe ich jetzt was Frisches von Glockenbach mit dabei. Die haben mit Sam Harper gefeatured und haben ihren neuen Track Lost gemacht. Sehr dancig, sehr klappig, wirklich ganz geil zur Feierabendparty, die du ja mal hoffentlich feierst hier mit Energy Sachsen. Lost hörst du jetzt. Yeah.

Es wird persönlich, es wird deep, es wird dark bei Energy Sachsen brandneu mit dem neuen Track von Miles Smith, Hold Me in the Dark. Die zweite Single-Auskopplung von seinem Album My Mess, My Heart, My Life ist jetzt drin in deiner Playlist. Und da geht er mal so richtig tief rein. Da macht er seine Gefühlswelt einmal richtig nackig. Er singt nämlich über seine Gedankenspirale und über diesen State, wenn man in seinen eigenen Gefühlen gefangen ist und irgendwie nicht so richtig rauskommt. Wie so ein Hamsterrad. Aber werd jetzt bitte nicht zu sad. Besinn dich lieber drauf, dass du mitten im Feierabend bist. Hier mit Energy Sachsen brandneu.

Es heißt ja, never change a winning team. Und das ist ja mal sowas von das Motto von den Chainsmokers und Oaks. 2018 haben sie ihren ersten Track zusammen gemacht. Dann kam dieses Jahr schon der Track Echo raus. Und jetzt haben sie noch einen hinterhergehauen, nämlich Already Know. Sie selber haben gesagt, dieser kreative Flow ist einfach nur absolut crazy. Deshalb haben sie einfach mal alles rausgelassen und ausproduziert. Bedeutet, das Ding ist noch nicht durch. Da erwarten dich aber noch einige Tracks. Es bleibt spannend. Solange gibt es hier erstmal den dritten aus der Reihe, nämlich Already Know bei Energy Sachsen brandneu.

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6: Ich bin Gisa, hallo. Lange Haftstrafe für die mutmaßliche Ex-RAF-Terroristin Daniela Klette. Das Landgericht Verden verurteilte die 67-Jährige zu 13 Jahren Gefängnis. Laut Gericht erbeutete Klette bei Raubüberfällen mit den Komplizen Gawik und Staub über 2 Millionen Euro. So wollten sich die drei ihren Lebensunterhalt im Untergrund finanzieren. Nach den beiden Männern wird weiter gefahndet. Unter den rund 50 Zuschauern im Saal kam während der Urteilsverkündung Unruhe auf. Freiheit für Daniela wurde gerufen. Die deutsche Wirtschaft steckt weiter in der Krise. Die Wirtschaftsweisen rechnen dieses Jahr nur noch mit einem Mini-Wachstum von 0,5% und gleichzeitig 3% Inflation. Und die Experten fordern von der Politik dringend Sozialreformen, etwa bei Krankenversicherung und Pflege. Die Bundesregierung will mehr Tempo beim Wohnungsbau machen. Dafür hat sie jetzt eine Reform im Baurecht beschlossen. Planungs- und Genehmigungsverfahren sollen schneller durch sein. Außerdem soll der Wohnungsbau künftig Vorrang vor Denkmal- und Naturschutz bekommen. Die Nationalmannschaft startet heute in die WM-Vorbereitung. Auf dem Gelände von Ausrüster Adidas in Herzogenaurach steht das Trainingslager an. Am Sonntag testet die Mannschaft dann in Mainz gegen Finnland, ehe es nächste Woche in die USA geht. Und jetzt die News aus deiner Ecke mit André.
1: Für Dresden und die Lausitz.
7: Die Waldbrandgefahr in Teilen Sachsens ist hoch, aktuell vor allem im Norden und Osten des Freistaats. Gegen Ende der Woche könnte sie mancherorts auf die höchste Stufe klettern. Die Dresdner Feuerwehr hat in den vergangenen Stunden mehrere Brände löschen müssen, zuletzt in der Dresdner Heide. Sprecher Michael Klare mahnt,
8: dass Rauch und Feuer unverzüglich durch den Notruf 112 zu melden ist. Auf keinen Fall offenes Feuer im oder der Nähe von Wäldern entfachen. Außerdem sollten auch Fahrzeuge auf trockener Vegetation niemals abgestellt werden. Denn aufgeheizte Fahrzeugteile können auch Brände verursachen.
7: Wie soll die geplante neue Hochspannungsleitung bei Dresden verlaufen? Die Landesdirektion Sachsen hat die Raumprüfung abgeschlossen und bevorzugt einen Korridor, der Großenhain im Westen und Süden umgeht und dann Richtung Radeburg und nach Süden entlang der A13 führt. Mehr als 800 Bürger hatten sich beteiligt. Sachsen hat jetzt zwei neue Lotto-Millionäre. Zwei noch unbekannte Tipper aus Dresden und dem Landkreis Zwickau haben beim Euro-Jackpot gewonnen und jeweils gut 4 Millionen Euro abgeräumt. Die Gewinner hatten ihre Scheine gestern vor der Ziehung abgegeben. Damit gibt es in Sachsen in diesem Jahr schon 4 neue Lotto-Millionäre.
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10: Meist sind nur ein paar Wolken unterwegs und es bleibt trocken. In der Nacht gehen die Temperaturen runter auf 8 bis 5 Grad. Morgen geht's sonnig weiter. Höchstens ziehen mal ein paar harmlose Wolken durch. Maximal 24 Grad.
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10: Auf der A4 Dresden Richtung Chemnitz, bitte aufpassen, zwischen der Raststätte Auerswalder Blick Nord und Chemnitz-Blöser liegen Gegenstände auf der Autobahn. Auf der A9 Halle-Leipzig Richtung Berlin ist die Straße zwischen Wiedemar und Halle wegen einem brennenden LKW gesperrt. In Höhe des Rastplatzes Kapellenberg Ost ist die Straße nach einem Unfall ebenfalls dicht. Auf der A38 Halle Richtung Leipzig gab es zwischen Leipzig Südwest und Leipzig Neuhardt einen Unfall. Und in Leipzig kommt es rund um das Leipziger Stadion wegen des Finale der UEFA Conference League zu Sperrungen und Behinderungen. Melde auch du uns Staus und Blitzer unter 0800 50 5 mal die 9.
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11: Dein Mittwoch, der neigt sich so ganz, ganz langsam dem Ende zu. Wir haben hier noch ein gutes Stündchen zusammen bei Energy Sachsen brandneu. Jetzt in der Playlist Harrison mit All the Things She Said, sein Remix davon. Ein absoluter Brecher, der bringt dich hier gut rein durch den Mittwochfeierabend.
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Energy Sachsen wird's jetzt ein bisschen romantic mit Naya Horans neuem Track Dinner Party. Den hat er nämlich über das Kennenlernen mit seinem Girlfriend auf einer Dinner Party geschrieben. Sie haben sich getroffen und er wusste, das ist was Besonderes. Das ist anders als bei anderen Beziehungen, die ich bisher hatte. Und für ihn war das gleichzeitig auch der Zeitpunkt, an dem er gesagt hat, das wird der erste Song vom Album. Damit fängt's an. Dinner Party von Naya Horan hörst du jetzt hier bei Energy Sachsen brandneu. Ein kleines Liebeslied.

Holly Humberstone hattest du jetzt immer mal in deiner Energy Sachsen Playlist mit ihrem Hit To Love Somebody. Jetzt ist sie drin mit einem neuen Banger und zwar mit Cruel World. Das ist der Song, der ihrem neuen Album seinen Namen gibt und es beschreibt einfach das Gefühl, was du vielleicht relaten kannst. Es geht nämlich darum, dass man, um die besten, tollsten und größten Gefühle intensiv zu fühlen, erstmal die ganzen Downs mitnehmen muss. Die schlechten Phasen, die muss man auch mal fühlen, damit man weiß, wie es sein kann, wie geil es sein kann. Schön poppiger Sound, wie du es von ihr gewohnt bist, reiht sich so ein bisschen in die Pop-Girlies Sabrina Carpenter, Chappell Roan und Konsorten ein. Und ich spiele dir den Track jetzt einfach mal Cruel World.

Irgendwie ist der Song so wild, den muss ich mit dir teilen hier bei Energy Sachsen brandneu. Das ist irgendwie Reggae, aber in noch geiler. Ich weiß wirklich nicht, was Bleu Soleil da gemacht haben, aber wenn das mal nicht Sommer pur ist, dann weiß ich's doch auch nicht. Ganz wilder Sound, aber mega geil. Hatte ich, glaube ich, noch nie so drin in deiner Energy Sachsen brandneu Playlist. Deshalb jetzt Confluences in deiner Playlist drin von Bleu Soleil.

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6: Mit KI-Support. Meist sind nur ein paar Wolken unterwegs und es bleibt trocken. In der Nacht gehen die Temperaturen runter auf 8 bis 5 Grad. Morgen geht's sonnig weiter. Höchstens ziehen mal ein paar harmlose Wolken durch. Maximal 24 Grad.
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6: Auf der A4 Dresden Richtung Chemnitz. Achtung, zwischen der Raststätte Auerswalder Blick Nord und Chemnitz-Blöser liegen Gegenstände auf der Autobahn. Auf der A9 Halle-Leipzig Richtung Berlin ist die Straße in Höhe des Rastplatzes Kapellenberg Ost nach einem Unfall gesperrt. Auf der A38 Halle Richtung Leipzig gab es zwischen Leipzig Südwest und Leipzig Neuerhardt einen Unfall. In Leipzig kommt es rund um das Leipziger Stadion wegen des Finale der UEFA Conference League zu Sperrungen und Behinderungen. Und in Prösen ist die Hauptstraße bis Großenhainer Straße zwischen der Nebenstraße und der neuen Straße nach einem Unfall gesperrt. Melde auch du uns Staus und Blitzer unter 0800 50 5 mal die 9.
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Demi Lovato ist gerade so ein bisschen in ihrer frechen Brady-Era und ich liebe ja dafür. Mit ihrem neuen Banger Low Rise Jeans schlägt sie auch genau in diese Kerbe mit rein. Frech, clubby, bisschen verrucht von den Vocals her, passt ja auch. Spiele ich ja am Feierabend und abends wird's halt ein bisschen clubby. Low Rise Jeans von Demi Lovato jetzt drin in deiner Energy Sachsen brandneuen Playlist. 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

Wenn du eins über mich wissen musst, ich liebe Hannah Montana. Oh mein Gott. Und deshalb war ich auch so ultra happy, dass die Hannah Montana 20 Jahre Anniversary rausgekommen ist auf Disney Plus. Das war ja einfach meine Kindheit. Und ich will ja nicht spoilern, aber am Ende singt Miley einen neuen Hannah Montana Song, nämlich Younger You. Es ist ein Song für die Fans, aber auch für sie selber, als Dankeschön dafür, dass wir alle gemeinsam mit Hannah Montana aufgewachsen sind und natürlich auch mit Miley. Es führt kein Weg dran vorbei. Ich spiele dir den Song jetzt in deiner Energy Sachsen brandneue Playlist. Ganz dolle emotional, muss ich sagen.

out of the dark. Cat's Eye haben mal wieder eine Bad Bitch Hymne gedroppt und natürlich gibt's die hier bei Energy Sachsen brandneu. Pinky Up heißt das Ding, ist so eine Mischung aus Pop und ein bisschen Techno-Vibes und ist basiert auf diesen ausgestreckten kleinen Finger. Kennst du aus dem 18. Jahrhundert? Da hat man den kleinen Finger ja so abgespreizt, zum Beispiel beim Tee trinken, und das war einfach so ein Zeichen von guten Manieren. Die guten Manieren, die gibt's jetzt hier bei deinem Feierabend mit Pinky Up bei Energy Sachsen brandneu.

habe mich entschieden, das ist mein absoluter Lieblingstrack gerade in deiner Energy Sachsen brandneuen Playlist. Meine absolute Lieblingskünstlerin Charlie XCX hat nämlich einen neuen Track gedroppt. Einfach so, ohne große Vorwarnung. Rock Music heißt der Song und erinnert mich irgendwie so sehr an ihre Bread Era, die einfach wirklich iconic war. Aber es ist auch ein bisschen 2000er Rock mit dabei. Ich bin Fan, muss ich sagen. Bread Summer is not over. Und dein Feierabend wärst du auch noch nicht over hier bei Energy Sachsen brandneu. Du bist jetzt

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4: Mit KI-Support.
5: Meist sind nur ein paar Wolken unterwegs und es bleibt trocken. In der Nacht gehen die Temperaturen runter auf 8 bis 5 Grad. Morgen geht's sonnig weiter, höchstens ziehen mal ein paar harmlose Wolken durch, maximal 24 Grad.
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5: Auf der A9 Halle-Leipzig Richtung Berlin ist in Höhe des Rastplatzes Kapellenberg Ost die Straße nach einem Unfall gesperrt. Auf der A38 Halle Richtung Leipzig gab es zwischen Leipzig Südwest und Leipzig Neuerhardt einen Unfall. Auf der A72 Plauen Richtung Zwickau liegt zwischen dem Rastplatz Neuensalz und Treuen ein totes Tier auf der Fahrbahn. In Leipzig kommt es rund um das Leipziger Stadion wegen des Finales der UEFA Conference League zu Sperrungen und Behinderungen. Und in Prösen ist die Hauptstraße bis Großenhainer Straße zwischen der Nebenstraße und der Neuen Straße nach einem Unfall gesperrt. Melde auch du uns Staus und Blitzer unter 0800 50 5 mal die 9.
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1: Auf der A9 Halle-Leipzig Richtung Berlin ist in Höhe des Rastplatzes Kapellenberg Ost die Straße nach einem Unfall gesperrt. Auf der A38 Halle Richtung Leipzig hat es zwischen Leipzig Südwest und Leipzig Neuhardt einen Unfall gegeben. In Leipzig gibt es rund um das Leipziger Stadion wegen des Finales der UEFA Conference League Sperrungen und Behinderungen. Und in Prösen ist die Hauptstraße bis Großenhainer Straße zwischen der Nebenstraße und der neuen Straße nach einem Unfall gesperrt. Melde auch du uns Staus und Blitzer unter 0800 50 5 mal die 9.
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0: Meist sind nur ein paar Wolken unterwegs und es bleibt trocken. In der Nacht gehen die Temperaturen runter auf 8 bis 5 Grad. Morgen geht's sonnig weiter. Höchstens ziehen mal ein paar harmlose Wolken durch. Maximal 24 Grad.
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0: Auf der A9 Nürnberg Richtung Halle Leipzig steht zwischen Bad Dürrenberg und dem Rastplatz Bachfurt Ost ein defektes Fahrzeug auf der rechten Spur. Auf der A9 Halle Leipzig Richtung Berlin ist in Höhe des Rastplatzes Kapellenberg Ost die Straße nach einem Unfall gesperrt. Auf der A38 Halle Richtung Leipzig gab es zwischen Leipzig Südwest und Leipzig Neuerhardt einen Unfall. In Leipzig kommt es rund um das Leipziger Stadion wegen des Finale der UEFA Conference League zu Sperrungen und Behinderungen. Und in Prösen ist die Hauptstraße bis Großenhainer Straße zwischen der Nebenstraße und der neuen Straße nach einem Unfall gesperrt. Melde auch du uns Staus und Blitzer unter 0800 50 5 mal die 9.
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1: Auf der A9 Halle-Leipzig Richtung Berlin ist in Höhe des Rastplatzes Kapellenberg Ost die Straße nach einem Unfall gesperrt. Und in Leipzig kommt es rund um das Leipziger Stadion wegen des Finales der UEFA Conference League zu Sperrungen und Behinderungen. Melde auch du uns Staus und Blitzer unter 0800 50 5 mal die 9.
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5: mit KI-Support.
6: Meist sind nur ein paar Wolken unterwegs und es bleibt trocken. In der Nacht gehen die Temperaturen runter auf 8 bis 5 Grad. Morgen geht's sonnig weiter. Höchstens ziehen mal ein paar harmlose Wolken durch. Maximal 24 Grad.
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6: Auf der A9 Halle-Leipzig Richtung Berlin ist in Höhe des Rastplatzes Kapellenberg Ost die Straße nach einem Unfall gesperrt. Und in Leipzig kommt es rund um das Leipziger Stadion wegen des Finales der UEFA Conference League zu Sperrungen und Behinderungen. Melde auch du uns Staus und Blitzer unter 0800 50 5 mal die 9.
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2: Auf der A9 Halle-Leipzig Richtung Berlin ist in Höhe des Rastplatzes Kapellenberg Ost die Straße nach einem Unfall gesperrt. Und auf der A72 Plauen Richtung Chemnitz hat es zwischen Zwickau Ost und Hartenstein einen Unfall mit mehreren Fahrzeugen auf dem Standstreifen gegeben. Melde auch du uns Staus und Blitzer unter 0800 50 5 mal die 9.
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0: Support.
1: Klar und meist trocken ist es gerade. Nur ein paar Wolken hängen am Himmel. Dazu liegen die aktuellen Temperaturen bei 8 bis 5 Grad. Heute gibt's dann viel Sonne und nur wenig Wolken. Warm mit 22 bis 25 Grad. In den Bergen etwas frischer.
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1: Auf der A4 Chemnitz Richtung Dresden liegen zwischen Chemnitz Mitte und Chemnitz Glöser Reifenteile auf der Straße. Auf der A9 Halle-Leipzig Richtung Berlin ist zwischen dem Schkeuditzer Kreuz und Halle die Richtungsfahrbahn nach einem Unfall gesperrt. Melde auch du uns Staus und Blitzer unter 0800 50 5 mal die 9.

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5: Auf der A4 Chemnitz Richtung Dresden liegen zwischen Chemnitz Mitte und Chemnitz Glöser Reifenteile auf der Straße. Auf der A9 Halle-Leipzig Richtung Berlin ist zwischen dem Schkeuditzer Kreuz und Halle die Richtungsfahrbahn nach einem Unfall gesperrt. Und auf der A14 Leipzig Richtung Halle steht zwischen dem Schkeuditzer Kreuz und Gröbers ein unbeleuchtetes Fahrzeug auf der Straße. Melde auch du uns Staus und Blitzer unter 0800 50 5 mal die 9.
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0: Support.
1: Klar und meist trocken ist es gerade. Nur ein paar Wolken hängen am Himmel. Dazu liegen die aktuellen Temperaturen bei 8 bis 5 Grad. Heute gibt's dann viel Sonne und nur wenig Wolken. Warm mit 22 bis 25 Grad. In den Bergen etwas frischer.
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1: Auf der A9 Halle-Leipzig Richtung Berlin ist zwischen dem Schkeuditzer Kreuz und Halle die Autobahn nach einem Unfall gesperrt. Und auf der A14 Leipzig Richtung Halle steht zwischen dem Schkeuditzer Kreuz und Gröbers ein unbeleuchtetes Fahrzeug auf der Straße. Melde auch du uns Staus und Blitzer unter 0800 50 5 mal die 9.
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